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2: Herzlich willkommen zu einer neuen Ausgabe. Heute schauen wir ganz weit zurück. Britische Hitparade vom 4. August 1966, also Platte, wo vor genau 60 Jahren aktuell sie sind.

60 Jahren ein Einstieg unter die ersten 40 in der britischen Hitparade. Tommy James und der Chantelle haben wir gehört mit Hanky Panky. Und die nächste Nummer ist ebenfalls neu unter den ersten 40. Es ist ein Titel, den Bob Dylan geschrieben hat. Das ist die Version von Manfred Mann, Just Like

Ja, aber hätte am Ende schon gern Monday, Monday, Mamas und der Papas aus der britischen Hitparade vor 60 Jahren. Und der Song gilt als einer der prägenden Songs von der Folk-Rock-Ära vor den 60er Jahren. Die Gruppe Mamas und der Papas, die hat für diesen Song einen Grammy Award gewonnen für die beste Pop-Performance von einem Duo oder von einer Gruppe mit Gesang. Wir erinnern uns alle an Grosshit von Barry Ryan, Eloise, Ende der 60er Jahre. Er hat aber schon Jahre vorher in England Erfolg gehabt. Zusammen mit seinem Zwillingsbruder Paul, I Love How You Love Me.

Zeit, fast ein paar Minuten, Mamas und der Papas gehört mit Monday Monday und da kommt auf dem 34 von der britischen Hitparade vom 4. August 1966 noch Folge-Hit-Single und die heißt I Saw Her Again Last Night.

0: Der Bob Dylan, der ist tausendfach covered worden, besser gesagt seine Songs, und zu denen gehört auch der Hit I Want You aus der britischen Hitparade vor 60 Jahren. So zum Beispiel von The Jair, von The Hollies, Ralph McTell oder von der Sophie B. Hawkins.
1: Platz 18.

The next song aus der britische Hitparade vor 60 Jahren heisst God Only Knows, kommt von den Beach Boys, geschrieben von Brian Wilson und dem Tony Asher. Im Mai 66 ist er auf dem Album Pet Sounds veröffentlicht worden. Ein Liebeslied über Verlassenheit und Verlust. Und übrigens, das Wort Gott im Titel ist in diesem Jahr umstritten gewesen, weil religiöse Sprache in Popsongs trotzdem tabu gewesen sind. Radiostationen haben die Songs mit Wörtern wie Hell oder Damn oder eben auch Gott aus dem Programm verbannt. God Only Knows.

Einzige neue Single in der britischen Top 10 von 60 Jahren kommt vom Dave Berry. Mama heisst sie. Der Dave, ein britischer Sänger aus Sheffield, geboren 1941. Er ist ein Teen-Idol von den 60er Jahren, vor allem natürlich in England. Und bekannt für seine Kombination aus Rhythm and Blues, Rock und Pop-Ballade. Und er hat selber mal gesagt, sein Idol sei der Chuck Berry.

Dave Berry und Mama. Wir kommen zum Platz 3 von der britischen Hitparade vom 4. August 1966. Und da finden wir eine Gruppe aus Madrid, die hat sich Los Bravos genannt, deren grosser internationaler Erfolg heisst Black is Black. Und in dem Song geht es um Verlassenheit und natürlich wieder einmal Liebeskummer.

vielleicht noch interessant bei dieser Gruppe aus Spanien, Los Bravos, die haben zwar in Englisch gesungen, obwohl die meisten Mitglieder kein Englisch haben können reden. Sie haben phonetisch gesungen. Und jetzt zum Platz 2, da finden wir den Chris Farlow mit dem Rolling Stones-Titel Out of Time.

Trevor von Mick Jagger und Keith Richards, interpretiert von Chris Farlow, Out of Time. Wir kommen zum Platz 1 von der britischen Hitparade von 60 Jahren. Im Jahr 1964 sind Trucks gegründet worden. Und bekannt sind sie ja worden Anfang 66 mit ihrem Superhit Wild Thing. Und da ist Nachfolgehit-Single auf Platz 1 am 4. August 1966 With a Girl Like You.

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1: Es ist Punkt 8 am Sonntag, am 2. August 2026 und am Mikrofon zu 2 Stunden Radio Monot Klassik. Begrüße Sie sehr herzlich Stefanie Stamm. Zum Anfang der heutigen Sendung, wo sich im Leben und Werk vom schweizerisch-deutschen Komponist und Musikpädagog Joachim Raff widmet. Er hat übrigens von 1822 bis 1882 gelebt und ist damit ein Vertreter von der Hochromantik. Hören wir also die Ouvertüre zu seiner Oper König Alfred, wo 1851 in Weimar seine Uraufführung erlebt hat und sich mit dem angelsächsischen König Alfred dem Grossen auseinandersetzt, wo im 9. Jahrhundert England gegen die Wikinger verteidigt hat. Er spielt das Orchestre de la Suisse Romande unter der Leitung von Neeme Järvi.

0: Das ist vom Joachim Raff seine Ouvertüre zur Oper König Alfred gsi, wo 2014 vom Orchestre de la Suisse Romande unter dem Dirigat von Neeme Järvi eingespielt worden ist.
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0: Joachim Raff, sein wohl populärste Orchesterwerk ist seine dritte Sinfonie in F-Dur, Opus 100.

der Dryaden Allegro Assai und dritte Abteilung Allegro Nachts. Stilles Weben der Nacht im Walde, Einzug und Auszug der wilden Jagd mit Frau Holle und Wotan, Anbruch des Tages. Sie hören die Bamberger Symphoniker unter der Leitung von Hans Stadelmeier.

0: Was für eine gewichtige Programmmusik, die zu ihrer Entstehungszeit begeistert gefeiert worden ist, zu den meistgespielten Orchesterwerken gehört hat und über die ein Musikkritiker geschrieben hat, dass sie die beste Symphonie von der Neuzeit sei. Eine von den wenigen, die es wert ist, in Begleitung von den Werken von Beethoven und Schumann in die Nachwelt einzugehen. Die Rede ist von der Symphonie Nummer 3 in F-Dur Opus 153 von Joachim Raff, die soeben gespielt worden ist von den Bamberger Symphoniker unter der Leitung von Hans Stadelmeier im Jahr 2001.
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0: Es ist 9:02 und es begleitet Sie auch in dieser zweiten Stunde Radio Monot Klassik, Stefanie Stamm. Als Kontrapunkt zu der vorher gehörten dritten von Joachim Raff erklingt im Folgenden eine hübsche und schon fast kurz und knackige Klaviersuite, und zwar die erste von insgesamt 7 in A-Moll, Opus 69, die an Felix Mendelssohn Bartholdy erinnert. Die Pianistin Hyelim Kim interpretiert die 5 Sätze Preludio, Mazurka, Toccatina, Aria und Fuga.

Soeben verklungen ist die erste Klaviersuite in A-Moll Opus 69 von Joachim Raff, wo 2025 Thierry Kim am Klavier eingespielt hat. Noch einmal musiziert im Folgenden das Orchestre de la Suisse Romande unter der Leitung von Neve Järvi, und zwar ein Prélude zum Joachim Raff, seinem Merli-Epos Dornröschen aus dem Jahr 1855.

Hörten Sie vom Joachim Raff ein Prélude zu seinem Merli-Epos, dann rösseren innere Interpretation vom Orchestre de la Suisse Romande und dem Neme Järvi im Jahr 2014. Weitere Ouvertüre vom Joachim Raff, die ich Ihnen nicht vorenthalten will, ist die Festouvertüre in A-Dur, Opus 117 von 1864. Er spielt nochmal die Bamberger Symphoniker unter dem Hans Stadelmeier.

0: Das ist Festouvertüre in A-Dur Opus 117 von Joachim Raff, wo 2004 von den Bamberger Symphonikern unter dem Dirigat von Hans Stadelmeier interpretiert worden ist.
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0: Raff kann auch Chor. Und so ertönt in den nächsten Minuten sein Ave Maria, eine doppelchörige, achtstimmige A Cappella-Motette, gesungen vom schwedischen Karlstad-Kammerchor.

Soeben verklungen ist die geistliche Chorkomposition Ave Maria von Joachim Raff, 2012 eingesungen vom Karlstadt Kammerchor. Es ist unterdessen 15 Minuten vor 10 Uhr geworden und so geht die heutige Radiomonat Klassik-Sendung langsam, aber sicher zu Ende. Zum Ausklang hören Sie vom Joachim Raff zuerst Dame Kobold Ouvertüre Opus 154 und dann der erste Satz aus der Leonore-Sinfonie in E-Dur Opus 177, Liebesglück Allegro, aus dem Jahr 1872, beides gespielt vom Orchestra Svizzera Italiana unter dem Nicolas Carti im Jahr 2000. Darauf aber folgen die internationalen und nationalen News und dann die beiden Sendungen Musikbox und ein Infomittag mit dem Maximilian Wickenhauser. Das wäre es also für heute. Ich wünsche Ihnen einmal mehr einen hoffentlich weiterhin schönen Sonntag und bis bald, wenn es wieder heisst, Radio Monat Klassik. Am Mikrofon verabschiedet sich Stefanie Stamm.

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1: Am Mikrofon Raul Pfäffle. Der Bundesrat will ab 2027 kein zusätzliches Geld für die Anpassung des Schweizer Waldes an den Klimawandel bereitstellen. Das bestätigt das Bundesamt für Umwelt der NZZ am Sonntag. Mit den Geldern wurden unter anderem hitzeresistente Baumarten gefördert. Ursprünglich waren dafür 25 Millionen Franken pro Jahr vorgesehen. Später wurde der Betrag auf 17,5 Millionen Franken reduziert. Die Kantone kritisieren diese Streichung. Die Konferenz für Wald, Wildtiere und Landschaft warnt vor Schäden und hohen Folgekosten durch Hitzeperioden. Seit gestern gelten in der Schweiz ein paar neue Regeln, etwa in Bezug auf Littering. Iris Wippich mit einer Übersicht.
2: Wer Abfall liegen lässt oder bewusst nicht illegal entsorgt, riskiert eine Busse. Für etwas Kleines wie einen Ziggi-Stummel oder eine Sandwich-Verpackung muss man bis zu 80 Franken zahlen. Entsorgt man extra eine grössere Menge an Abfall an einem Ort, wo er nicht hingehört, kostet das eine Busse von bis zu 250 Franken. Das schreibt der Tagesanzeiger unter Berufung auf die neue Abfallverordnung. Eine andere Neuerung, die seit gestern gilt, ist, dass die Fluggesellschaft Swiss wieder Flüge nach Tel Aviv in Israel anbietet. Beim Mobilfunkanbieter Sunrise sind zudem die Abos fürs Handy und das Internet daheim leicht teurer geworden. Das gilt ebenfalls für die Abos von Yallo und Lebara, die auch das Netz von Sunrise nutzen.
1: Und noch zum Sport, Fußball. IBE hat im Berner Derby dem Meister aus Thun den Meister gezeigt. Das Team von Gerardo Seone siegte auswärts 6:0. Montero, Blum und Fernandes stellten die Weichen bereits vor der Pause. Danach erhöhten es Sende per Penalty und Imeri gegen seinen Ex-Club. Kurz vor Schluss sorgte erneut Sende mit seinem vierten Saisontor für den Schlusspunkt. Und noch zu den weiteren Spielen. Der FC Basel verliert sein erstes Heimspiel 1:0 gegen den FC Lausanne. Und der FC Zürich bezwingt Genf Servet 2:1.
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4: Es geht mit ordentlich Sonne und hohen Temperaturen weiter am heutigen Sonntag. Die Wolken sollten nur ganz selten mal zu Gast sein am Himmel über der Region Schaffhausen. Sonst heisst es fast nur Sonne und blauer Himmel. Das bei Temperaturen von bis zu 32 Grad im Maximum. 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
1: Es gibt heute voraussichtlich einen recht warmen Sonntag in der Region Schaffhausen. Temperaturen steigen bis auf 32 Grad auf. Wolken soll es so gut wie keine geben. Wenn man dann morgen in die neue Woche startet, das weiss der Ralf Rickli vom Meteotest.
2: Das Wetter ist ziemlich sonnig, warm und trocken. Temperatur mag auf 32 Grad. Durch die Nacht gibt es ein paar Wolkenfelder, meistens leuchtet der Mond. Der Montagvormittag ist freundlich mit Sonnen und Wolkenfeldern. Am Nachmittag gibt es Quellwolken, regnet tut es kaum. Temperatur steigt bis auf 35 Grad.
1: Es bleibt also weiterhin relativ heiß, dafür ein bisschen mehr Wolken. Ein bisschen mehr Abwechslung gibt es dann wettermässig auch für den Rest der Woche.
2: Am Dienstag hat die Atmosphäre einen ähnlichen Workflow. Quellwolken stängeln wie der Salat im Garten, die Chance auf Gewitter steigt am Abend. Am Mittwoch ist fertig mit Rumpelstilz, die Atmosphäre ist brav, das Wetter ruhig und warm.
1: Ralf Rickli vom Meteotest.
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1: Am Mikrofon Raul Pfäffle. Der Bundesrat will ab 2027 kein zusätzliches Geld für die Anpassung des Schweizer Waldes an den Klimawandel bereitstellen. Das bestätigt das Bundesamt für Umwelt der NZZ am Sonntag. Mit den Geldern wurden unter anderem hitzeresistente Baumarten gefördert. Ursprünglich waren dafür 25 Millionen Franken pro Jahr vorgesehen. Später wurde der Betrag auf 17,5 Millionen Franken reduziert. Die Kantone kritisieren diese Streichung. Die Konferenz für Wald, Wildtiere und Landschaft warnt vor Schäden und hohen Folgekosten durch Hitzeperioden. Die USA und Israel haben weitere Angriffe gegen den Iran vorerst abgesagt. Das meldet US-Präsident Donald Trump auf seiner Online-Plattform. Der Iran und andere Staaten im Nahen Osten hätten darum gebeten, weil man sich auf die Grundzüge eines Abkommens geeinigt habe, sagte Trump. Darin wäre die vollständige Öffnung der Straße von Hormuz sowie ein Ende der nuklearen Bedrohung durch den Iran enthalten. Auch Israel werde sich an den Angriffsstopp halten, so Trump. Voraussetzung dafür sei aber, dass die Vereinbarung schnell abgeschlossen werde. Nach einer Sturzflut in einem Ausflugsgebiet im Nordwesten Chinas ist die Zahl der Toten auf 25 gestiegen. 23 weitere Menschen wurden verletzt, wie das chinesische Katastrophenschutzministerium mitteilte. Zunächst hatten die Behörden 10 Tote gemeldet. Das Unglück ereignete sich am 26. Juli in der Provinz Gansu. Nach heftigen Regen strömten die Wassermassen durch ein beim Campern beliebtes Tal. Im Schlamm lagen anschließend umgestürzte Bäume und zerstörte Autos. Auch Straßen wurden beschädigt. Und noch zum Sport, Fußball. IBE hat im Berner Derby dem Meister aus Thun den Meister gezeigt. Das Team von Gerardo Seone siegte auswärts 6:0. Montero, Blum und Fernandes stellten die Weichen bereits vor der Pause. Danach erhöhten es Sende per Penalty und Imeri gegen seinen Ex-Club. Kurz vor Schluss sorgte erneute Sende mit seinem 4. Saisontor für den Schlusspunkt. Und noch zu den weiteren Spielen. Der FC Basel verliert sein erstes Heimspiel 1:0 gegen den FC Lausanne. Und der FC Zürich bezwingt Genf Servette 2:1.
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3: Es geht mit ordentlich Sonne und hohen Temperaturen weiter am heutigen Sonntag. Die Wolken sollten nur ganz selten mal zu Gast sein am Himmel über der Region Schaffhausen. Sonst heisst es fast nur Sonne und blauer Himmel. Das bei Temperaturen von bis zu 32 Grad im Maximum.

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1: Im Studio ist der Maximilian Wickerhuser. Der Handballnationalmannschafts- und Kadettenspieler Dimitri Küttel hat gestern Abend in der Schaffhauser Gemeinde Dörflingen die Festrede an der 1. Augustfeier gehalten. Küttel hat in seiner Rede unter anderem von seinen sportlichen Herausforderungen gesprochen. Vor einem Jahr kehrte er nach langer Zeit beim HC Kriens Luzern zurück zu den Kadetten Schaffhausen. Bei der Bundesfeier in Dörflingen wurde dann noch die Nationalhymne gesungen. In diesem Jahr fehlte allerdings der Höhepunkt, so Gemeindepräsident Bentjellig gegenüber Radio Munot.
2: Normalerweise gehört dann dazu, dass wir alle auf den Buckel laufen. Das ist der Berg, der mitten im Dorf ist. Und dort haben wir das Höhenfeuer parat. Aber wegen dem Feuerverbot haben wir schon vor 2 Wochen, wenn wir das denken, nicht organisiert, das abgesagt.
1: An der Feier nahmen in diesem Jahr rund 100 Personen teil. Organisiert wurde sie vom örtlichen Turnverein Old Boys Dörflingen. Im Martaler Oberdorf kommt es ab dem 10. August zu Bauarbeiten. Wie die Gemeinde mitteilt, müssen Wasserleitungen im Abschnitt Schlossgässli bis zur Rösslikreuzung ersetzt werden. Während der Arbeiten kann es kurzzeitig zu Unterbrechungen in der Wasserversorgung kommen. Wie die Gemeinde weiterschreibt, werden solche aber frühzeitig angekündigt. Die Bauarbeiten werden in 2 Etappen durchgeführt. In der 1. Etappe wird der Verkehr an der Baustelle vorbeigeführt. Während der 2. Etappe wird die Straße im Oberdorf für den Durchgangsverkehr gesperrt. Anwohnende werden gebeten, ihr Fahrzeug in diesem Zeitraum außerhalb des Baustellenbereichs zu parken. Die Bauarbeiten dauern voraussichtlich bis Anfang Oktober. Und noch eine Polizeimeldung. Der 1. August verlief aus Sicht der Schaffhauser Polizei ruhig. Das teilt sie auf Anfrage von Radio Munot mit. Allerdings musste die Polizei vereinzelt ausrücken, weil unbekannte Personen Feuerwerkskörper gezündet haben. Das Zünden von Feuerwerk ist im Kanton Schaffhausen aufgrund der anhaltenden Trockenheit untersagt. Die Verursacher blieben aber allesamt unbekannt. Weiter habe es einzelne Einsätze aufgrund des geltenden Feuerverbots gegeben. Diese Einsätze seien allerdings schon seit das Verbot in Kraft ist regelmäßig nötig. Eine Häufung wegen des Nationalfeiertags habe es nicht gegeben.
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1: Es geht mit ordentlich Sonne und hohen Temperaturen weiter am heutigen Sonntag. Die Wolken sollten nur ganz selten mal zu Gast sein am Himmel über der Region Schaffhausen. Sonst heisst es fast nur Sonne und blauer Himmel. Das mit Temperaturen von bis zu 32 Grad im Maximum. Ob an einem Fest, von außen mit Freunden oder im kleinen Kreis mit der Familie, viele haben gestern auf irgendeine Art sicher den 1. August gefeiert. Wir sind in Dörflingen und haben uns unter die Leute gemischt. Und wie dort der 1. August begangen worden ist, das hören wir dann im Infomittag. Und dann geht es auch noch darum, was alles abseits vom 1. August diese Woche so los war. Das und mehr im Infomittag auf Radio Munot ab der 12.

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1: Am Mikrofon Raul Pfäffle. Die Schweizer Outdoor-Marke Mammut wird von der chinesischen Investmentgesellschaft CPI übernommen. In einem Interview mit der NZZ am Sonntag sagt Firmenchef Heiko Schäfer, er erhoffe sich dadurch zusätzliches Wachstum, insbesondere in Asien. Das China-Geschäft habe sich in den vergangenen 3 Jahren jeweils nahezu verdoppelt. Die chinesische Investmentgruppe solle Mammut neue Vertriebswege und bessere Zugänge in China eröffnen, etwa im Onlinehandel. Für den Schweizer Standort soll sich aber nichts ändern. Entwicklung und zentrale Entscheidungen blieben hierzulande, sagt Schäfer. Auch am Bau des neuen Hauptsitzes in Lenzburg im Kanton Aargau werde festgehalten, so der Mammutchef. Die USA und Israel haben weitere Angriffe gegen den Iran vorerst abgesagt. Das meldet US-Präsident Donald Trump auf seiner Online-Plattform. Der Iran und andere Staaten im Nahen Osten hätten darum gebeten, weil man sich auf die Grundzüge eines Abkommens geeinigt habe, sagte Trump. Darin wäre die vollständige Öffnung der Straße von Hormuz sowie ein Ende der nuklearen Bedrohung durch den Iran enthalten. Auch Israel wehrte sich an den Angriffsstopp halten, so Trump. Voraussetzung dafür sei aber, dass die Vereinbarung schnell abgeschlossen werde. Nach einer Sturzflut in einem Ausflugsgebiet im Nordwesten Chinas ist die Zahl der Toten auf 25 gestiegen. 23 weitere Menschen wurden verletzt, wie das chinesische Katastrophenschutzministerium mitteilte. Zunächst hatten die Behörden 10 Tote gemeldet. Das Unglück ereignete sich am 26. Juli in der Provinz Gansu. Nach heftigen Regen strömten die Wassermassen durch ein beim Campern beliebtes Tal. Im Schlamm lagen anschließend umgestürzte Bäume und zerstörte Autos. Auch Straßen wurden beschädigt. Beim Absturz eines Kleinflugzeugs auf einem touristischen Rundflug über die berühmten Nazca-Linien in Peru sind 13 Menschen ums Leben gekommen. Die Maschine sei in eine Notsituation geraten und aus bisher ungeklärten Gründen abgestürzt, teilten die Behörden mit. An Bord waren 11 ausländische Touristen und 2 Besatzungsmitglieder, wie die peruanischen Medien berichten. Bei den Nazca-Linien handelt es sich um 100 riesige Bodenzeichnungen in der Wüste im Süden Perus. Sie gehören zum UNESCO-Weltkulturerbe und sind aus der Luft besonders gut zu erkennen.
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3: Das Wetter ist so, wie man es erwarten würde. Es geht mit ordentlich Sonne und hohen Temperaturen weiter in der Region Schaffhausen. Am heutigen Sonntag sollten die Wolken nur selten mal zu Gast sein. Gegen den Sport, Nachmittag und der frühen Abend ist es dann voraussichtlich am wärmsten in der Region Schaffhausen. Temperaturen von 31 bis 32 Grad sind zu erwarten. Herbkühlung gibt es dann voraussichtlich am Morgen. Ganz im Gegenteil, dort kraxeln die Temperaturen dann wahrscheinlich sogar noch mal auf die 36 Grad auf. 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Und das ist der Start in Infomittag auf Radio Munot. Das ist jetzt 3 Minuten nach der 12. Wir schauen unter anderem auf das Thema. Der 1. August ist gestern in vielen Gemeinden im Kanton Schaffhausen mit spannenden Gästen gefeiert worden. In der Schaffhauser Gemeinde Dörflingen hat zum Beispiel der Handball-Nazi-Spieler Dimitri Küttel eine Festrede gehalten.
4: Ich habe mir schon ein bisschen Druck gemacht selber, bin auch recht nervös gewesen, aber es zeigt einfach, dass so kleine Gemeinden in der Schweiz ja, einfach einen Charme haben und das schätze ich enorm.
3: Der Dimitri Küttel ist letztes Jahr vom Handballclub HC Krems Luzern wieder zurück auf Schaffhausen zu den Kadetten gewechselt. Was der 1. August für ihn bedeutet, das hören wir dann in so gut 6 Minuten. Bis dort gibt es noch mal ein bisschen Musik. Für euer Mikrofon, der Maximilian Wickenhauser.

0: 11 Minuten nach der 12 Uhr, hier im Infomittag auf Radio Munot, an dem 2. August. Und ob Mythos oder Wirklichkeit spielt beim 1. August ja eigentlich nicht so eine grosse Rolle. So oder so sind gestern die meisten in der Schweiz zusammengekommen zum demokratischen Wert und das Zusammenleben feiern. Und in den meisten Gemeinden ist das mit einem grossen Fest passiert und spannenden Gästen. Unser Reporter Jonathan Schmidt hat sich gestern an den 1. August für das Dörflingen unter die Gäste gemischt.
1: Gut 100 Leute haben sich vor dem Primarschulhaus Dörflingen versammelt, um die Festrede von Dimitri Küttel zu hören. Der Schweizer Handball-Nazi-Spieler ist in diesem Jahr als Festredner in die Schaffhauser Gemeinde Dörflingen eingeladen worden. Normalerweise steht der 1,91 Meter grosse Mann auf dem Turnhallenboden und nicht hinter einem Rednerpult. Der Dimitri Küttel gerade nach seinem Auftritt.
2: Eine völlig neue Erfahrung. Also das erste Mal, dass ich so etwas gemacht habe. Ich meine, ja, im Studio hat man immer schon mal vor Leuten geredet, aber sehr, sehr schön, muss ich sagen, jetzt im Nachhinein.
1: In der Rede hat er mit dem Publikum seine persönlichen Höchst und Tiefs als Sportler geteilt. Dörflinger sind von seinen Geschichten inspiriert worden.
2: Ich habe versucht, erstens nicht politisch zu werden, das ist nicht meine Aufgabe als Sportler, der hier hinkommt. Ich habe versucht, so ein bisschen das Dorfleben, Familie und den Handball, also eine Mannschaft, zu vergleichen, was da für Werte wichtig sind, unter anderem Verantwortung oder sich einmal zurücknehmen und etwas machen, wo man nicht gerade einen unmittelbaren Return hat.
1: Nach der Rede haben die Leute zusammen gegessen, die Gemeinschaft genossen und vor allem die Tradition vom 1. August gefeiert.
3: Wir dürfen stolz sein darauf, dass wir Schweizer dürfen sein, ja, und in diesem Land leben. Und da darf man einfach feiern am 1. August. Ja.
4: Wir haben immer schon von klein auf gefeiert und darum wird das so weitergeführt.
2: Ich finde, wir können sehr stolz sein auf uns Schweizer und auch wie wir sind, was wir haben in der Schweiz, was auch unsere Vorfahren aufgebaut haben und ja, ich finde, da muss man auch Sorge geben. Und darum ist so ein Tag schön, sich einfach wieder an so Sachen auch zu erinnern.
1: Der Dimitri Küttel ist gestern Abend besonders bei den Jugendlichen und den Kindern der Superstar gewesen. Sie haben von ihm Autogramm und Föteli wollen. Der Gemeindepräsident von Dörflingen, der Benti Ellig, ist unter anderem darum zufrieden mit der Auswahl des Festredners.
5: Politiker sind eigentlich nicht mehr so gefragt, das finde ich auch gut. Viele hat man ja dann so ein bisschen die lokalpatriotischen Phrasen, kennt man schon. Und darum ist die Tendenz eher zu Sportlern oder zu Leuten aus der Unterhaltungsbranche. Und ich habe im Dimitri Küttel seine Rede super gefunden heute Abend.
1: Auf dem Programm ist gestern Abend dann an der Schweizer Psalm gestanden. Dörflinger sind eigentlich relativ textsicher gewesen, wenn nicht Strophe 2 auf dem Liedblättchen gefehlt hat. Aber nicht nur die Strophe 2, sondern auch das Höhenfeuer. Der eigentliche Höhepunkt von der 1. August für die Dörflinger ist in diesem Jahr zum Schutz der Natur und vor allem wegen dem kantonalen Feuerverbot übersprungen worden. Dass es in diesem Jahr ausfällt, ist aber kein Weltuntergang, sagt der Gemeindepräsident Benti Ellig.
5: Für uns in Dörflingen ist es immer auch ein Tag, wo wir den Zusammenhalt richtig spüren. Also wir sind eh sehr ein geselliges Dorf, wo sich die Leute kennen, aber am 1. August kommt das besonders zur Geltung.
1: Der 1. August feiert Dörflingen darum dieses Jahr besonders. Zwar kein Höhenführer, aber dafür als Ehrengast der Handball-Nazi-Spieler Dimitri Küttel. Er wird in diesem Jahr mit den Kadetten Schaffhausen wieder den Schweizer Meistertitel holen, obwohl HC Krienz Luzern auf dem Papier das stärkere Team hat. Wenn der Dimitri Küttel genau mit seiner Karriere aufhört, weiß er noch nicht. Sein Vertrag läuft noch mindestens ein Jahr.

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0: Video für Madness von Michael Patrick Kelly. Da beschreibt auch so ein bisschen mein Verhältnis zum Wetter aktuell. Irgendwie finde ich es ja schön, Sonne, warme Temperaturen, sehr toll. Auf der anderen Seite werde ich wahrscheinlich wahnsinnig, wenn ich nochmal komplett von oben bis unten durchgeschwitzt bin, wenn ich nur 5 Minuten durch die Altstadt laufe. Aber ob ich mich auf den morgen und den Rest vom Tag gefasst machen muss, da gibt es jetzt einen Blick im Wettertag drauf.
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0: Es gibt heute voraussichtlich einen recht warmen Sonntag in der Region Schaffhausen. Temperaturen steigen bis auf 32 Grad auf, Wolken soll es so gut wie keine geben. Wenn man dann morgen in die neue Woche startet, das weiss der Ralf Rickli vom Meteotest.
2: Das Wetter ist ziemlich sonnig, warm und trocken. Temperatur mag auf 32 Grad. Durch die Nacht gibt es ein paar Wolkenfelder, meistens leuchtet der Mond. Der Montagvormittag ist freundlich mit Sonnen und Wolkenfeldern. Am Nachmittag gibt es Quellwolken, regnet tut es kaum. Temperatur steigt bis auf 35 Grad.
0: Es bleibt also weiterhin relativ heiß, dafür ein bisschen mehr Wolken. Ein bisschen mehr Abwechslung gibt es dann wettermässig auch für den Rest der Woche.
2: Am Dienstag hat die Atmosphäre einen ähnlichen Workflow. Quellwolken stängeln wie der Salat im Garten, die Chance auf Gewitter steigt am Abend. Am Mittwoch ist fertig mit Rumpelstilz, die Atmosphäre ist brav, das Wetter ruhig und warm.
0: Ralf Rickli vom Meteotest.
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1: Im Studio ist der Maximilian Wickerhusom. Der Handballnationalmannschafts- und Kadettenspieler Dimitri Küttel hat gestern Abend in der Schaffhauser Gemeinde Dörflingen die Festrede an der 1. Augustfeier gehalten. Küttel hat in seiner Rede unter anderem von seinen sportlichen Herausforderungen gesprochen. Vor einem Jahr kehrte er nach langer Zeit beim HC Kriens Luzern zurück zu den Kadetten Schaffhausen. Bei der Bundesfeier in Dörflingen wurde dann noch die Nationalhymne gesungen. In diesem Jahr fehlte allerdings der Höhepunkt, so Gemeindepräsident Bentjellig gegenüber Radio Munot.
2: Normalerweise gehört dann dazu, dass wir alle auf den Buckel laufen. Das ist der Berg, der mitten im Dorf ist. Und dort haben wir das Höhenfeuer parat. Aber wegen dem Feuerverbot haben wir schon vor 2 Wochen, wenn wir das denken, nicht organisiert, das abgesagt.
1: An der Feier nahmen in diesem Jahr rund 100 Personen teil. Organisiert wurde sie vom örtlichen Turnverein Old Boys Dörflingen. Im Martaler Oberdorf kommt es ab dem 10. August zu Bauarbeiten. Wie die Gemeinde mitteilt, müssen Wasserleitungen im Abschnitt Schlossgässli bis zur Rösslikreuzung ersetzt werden. Während der Arbeiten kann es kurzzeitig zu Unterbrechungen in der Wasserversorgung kommen. Wie die Gemeinde weiterschreibt, werden solche aber frühzeitig angekündigt. Die Bauarbeiten werden in 2 Etappen durchgeführt. In der 1. Etappe wird der Verkehr an der Baustelle vorbeigeführt. Während der 2. Etappe wird die Straße im Oberdorf für den Durchgangsverkehr gesperrt. Anwohnende werden gebeten, ihr Fahrzeug in diesem Zeitraum außerhalb des Baustellenbereichs zu parken. Die Bauarbeiten dauern voraussichtlich bis Anfang Oktober. Und noch eine Polizeimeldung. Der 1. August verlief aus Sicht der Schaffhauser Polizei ruhig. Das teilt sie auf Anfrage von Radio Munot mit. Allerdings musste die Polizei vereinzelt ausrücken, weil unbekannte Personen Feuerwerkskörper gezündet haben. Das Zünden von Feuerwerk ist im Kanton Schaffhausen aufgrund der anhaltenden Trockenheit untersagt. Die Verursacher blieben aber allesamt unbekannt. Weiter habe es einzelne Einsätze aufgrund des geltenden Feuerverbots gegeben. Diese Einsätze seien allerdings schon seit das Verbot in Kraft ist regelmäßig nötig. Eine Häufung wegen des Nationalfeiertags habe es nicht gegeben.
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4: Es ist warm in und um Schaffhausen und es ist sonnig. Also da ist so das, was man irgendwie vom Wetter erwarten kann. Und da wird sich wahrscheinlich auch im Verlauf des heutigen Tages nicht mehr gross ändern. So gegen den Nachmittag, frühe Abend, steigen die Temperaturen auf so 31 bis 32 Grad auf. Und man muss auch nicht damit rechnen, dass es morgen eine grosse Abkühlung gibt. Morgen gibt es vielleicht noch ein bisschen mehr Wolken als heute, aber im Großen und Ganzen wird es sogar noch ein Stückchen wärmer. Wir haben Maximaltemperaturen von bis zu 36 Grad auf dem Programm. Die hohen Temperaturen, die haben sich ja auch bemerkbar gemacht, wenn es um den 1. August geht, oder besser gesagt vor allem Trockenheit, wegen dem hat es ja kein Feuerwerk dürfen geben. Es ist ja generell aber alles so ein bisschen im Zeichen von dem 1. August gestanden jetzt die letzten Tage. Der Nationalfeiertag ist gestern in vielen Gemeinden vom Kanton gefeiert worden. Wir haben es auch gerade vorhin im Beitrag im Infomittag gehört. Abseits vom 1. August ist aber noch mehr gelaufen und es hat dann eben auch wieder viel mit Hitze zu tun. 37,9 Grad sind gemessen worden, Schaffhausen, ein neuer Hitzerekord und eine Abkühlung ist eben, wenn ich es vorher erwähnt habe, wahrscheinlich gerade nicht so in Sicht.
5: Ja, in der nächsten Zeit da bleibt es sehr wahrscheinlich sehr warm, also in der ersten Hälfte vom August. Da deutet das Modell auf jeden Fall an, dass es sehr warm bleibt. Ob es jetzt gerade rekordverdächtige Temperaturen gibt oder ob der Rekord nochmal gebrochen wird, das ist definitiv noch nicht sicher, aber wir sehen im Moment, dass vor allem den Anfang nächste Woche auch wieder sehr hohe Temperaturen zu erwarten sind in Schaffhausen mit rund 35 Grad.
4: Die Schätzung vom Wetterexperten Mario Rindlisbacher ist da gewesen. Gehört man ja dann amix auch bei uns im Wetter. Sonst abseits von heute. Was aber zwischen dem Hitzerekord und dem Nationalfeiertag sonst noch alles die Woche passiert ist, das hören wir dann im Wochenrückblick. Vorher gibt es nochmal 2 Lieder. Für euer Mikrofon, der Maximilian Wickerhauser.

Es ist gestern ein relativ stiller 1. August gewesen, zumindest im Vergleich zu anderen Jahren. Der Grund ist eben, dass wegen der Trockenheit im ganzen Kanton Feuerwerk und auch die Höhenfeuer verboten gewesen sind.

0: Feuerwerksverbot am 1. August ist aber nicht das einzige gewesen, was die Region Schaffhausen diese Woche bewegt hat. Welche andere Ereignisse, das es sonst noch gegeben hat, darüber berichtet jetzt Jolanda Guzman im Wochenrückblick.
1: Für negative Schlagzeilen hat diese Woche die Trockenheit und die anhaltende Hitze gesorgt. Dabei ist das Neuhausen nur mit einer Stärke von 166'000 Liter pro Sekunde geflossen. Das ist gerade ein Drittel vom 10-jährigen Monatsmittelwert. Das hat Folgen für die Stromversorgerin SA Power, wie der Geschäftsbereichsleiter Stefan Meyer sagt.
2: Die niedrige Abflussmenge führt 1:1 unmittelbar zu einer Verringerung der Stromproduktion am Kraftwerk. Beispielsweise im zweiten Quartal 2026, also von April bis Juni, lag die Produktion schon um 18% unter dem Mittelwert der letzten 10 Jahre. Und nach jetzigem Stand dürfte im Juli die Minderproduktion noch deutlicher ausfallen.
1: SA Power kauft drum auch Strom ein. So ist es diese Woche nicht überraschend gewesen, dass im Kanton Schaffhausen ein absolutes Feuerverbot ausgesprochen worden ist. Am Donnerstag ist in Schaffhausen ein neuer Hitzerekord gemessen worden. 37,9 Grad. Es ist das grösste Musikfestival von Schaffhausen, Stars in Town. Diese Woche ist wieder losgegangen. Der erste grosse Auftritt hat der englische Sänger Sting gemacht. Das hat viele im Publikum nostalgisch gestimmt.
3: Sting ist für mich ein Stück Vergangenheit. Also, er hat mich durch meine Jugend begleitet.
4: Das Spezielle ist, dass er nicht nachmacht. Im Rap, im Classic, egal wo. Er ist immer das Sting.
5: Sting ist ein alter Klassiker, wo man einfach sehen haben muss, bevor er vielleicht aufhört. Und darum sind wir da und erweisen ihm unsere Ehre.
1: Stars in Town geht noch bis zum 8. August. Dann heizt unter anderem der US-amerikanische Sänger Lenny Kravitz auf dem Heraker die Stimmung auf. Für Schlagzeilen hat diese Woche noch ein anderes Fest gesorgt. Die Stadt hat bekannt gegeben, sie möchte ein geplantes Schaffhauser Stadtfest mit 150'000 Franken unterstützen. Der zuständige Stadtrat Daniel Preissig sagt dazu:
6: Ein Stadtfest, das funktioniert nicht ohne Stadt. Es wird der öffentliche Grund und Boden gebraucht. Dafür fallen die Gebühren an und die werden unter anderem erlassen. Und die sind ein grosser Teil von diesen 150'000 Franken. Also man muss wissen, das ist nicht alles Cash oder rausfliessen.
1: Das Geld muss vom Stadtparlament bewilligt werden. Das Parlament befasst sich voraussichtlich im November mit der Finanzierung. Bei einem Jahr wird das Stadtfest im September 2028 durchgeführt. Diese Woche haben wir auf Radio Munot den Fokus auf das Tierheim Buchbrunnen im Schweizers Bild gelegt. Ein Tierheim, das ein paar turbulente Jahre hinter sich hat, mit Überschwemmung und anhaltenden finanziellen Sorgen. So haben wir uns den Tierheimsalltag genau angeschaut. Da dabei haben wir auch einen Blick in die Zukunft geworfen. Das jetzige Tierheim sollte neu gebaut werden. Der jetzige Bau sei veraltet, sagt Michael Ebersold, der Präsident des Schaffhauser Tierschutz.
7: Wir sind jetzt sehr verwinkelt. Wir haben den Platz suboptimal genutzt. Das ist einfach, weil es durch die Jahre organisch gewachsen ist. Wir wollen aber eigentlich nicht vergrössern, in dem Sinne, dass wir mehr Platzangebot haben, sondern wir wollen einfach optimieren. Die Infrastruktur ist in die Jahre gekommen. Es sind sicher noch, denke, gewisse Schäden herum, die noch vom Hochwasser herrühren. Dass wir jetzt mehr Flickwerk machen würden, wenn wir wieder renovieren, also wir sagen, okay, Tabula Rasa, wir bauen komplett neu.
1: Details zum Neubau und alle Tierheimsbeiträge gibt es auf unserer Webseite zum Nachlesen.

Jetzt ist es dann gerade 10:50 hier im Infomittag auf Radio Mundart. Und zum Abschluss gibt es nochmal eine letzte Geschichte. Zum 1. August, ja, Wilhelm Tell, Bundesbrief, Rötlischwur. Der Gründungsmythos von der Schweiz ist zweifelsfrei eine schöne und spannende Geschichte. Und auch wenn so Gründungsmythen halt das sind, wo draufsteht, also halt erfundene Geschichten, so cool ist es ja irgendwie trotzdem, dass jedes Land so eigene Gründungsmythen hat und da geht ja auch weit in die Vergangenheit zurück. Ich bin anlässlich zum 1. August dann mal in die Recherche und habe herausfinden, wie hat er denn in anderen Ländern sonst noch so amix tönt, auch vielleicht im historischen Kontext. Und ich kann etwas sagen, wir Schweizer sind, wenn es darum geht, mit Äpfel vom Kopf schiessen und Rötlischwur gar nicht mal besonders verrückt. Der bekannteste Gründungsmythos wahrscheinlich ist ja der von der Stadt Rom. Da geht es darum um den Romulus und den Remus, die von einer Wölfin gestillt worden sind und später Rom gegründet haben. Schon bei den Azteken ist es aber dazu mal animalisch zu und her gegangen. Dort ist der Mythos so gegangen, dass ihren Gott ihnen befohlen hat, eine Stadt dort zu bauen, wo sie einen Adler auf einem Kaktus sehen, wo gerade eine Schlange frisst. Und das Motiv kennt man ja auch heute noch von der Flagge von Mexiko. Auf dem Wappen ist genau das Motiv abgebildet. Mein Liebling kommt aber so aus der Region Laos und Thailand. Dort gibt es die Legende, dass quasi die Volksväter aus riesigen Kürbis rausgestiegen gekommen sind. Und mit dem verabschiede ich mich auch schon. Weniger Mythen und mehr Legende und mehr Geschichte gibt es hoffentlich gerade nach der 1. Dort geht es um die Schifffahrtsgeschichte von Schaffhausen. Und ab der 4. geht es sportlich weiter in der Sportshow. Danke vielmals fürs Zuhören. Für euer Mikrofon, der Maximilian Wickerhauser.

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1: Am Mikrofon Raul Pfäffli. Die SRG wird ab Mitte Herbst wieder Radiosendungen über UKW verbreiten. Das Bundesamt für Kommunikation BAKOM wird ihr die UKW-Funkkonzession voraussichtlich im August erteilen. Das BAKOM bestätigt gegenüber der Nachrichtenagentur Keystone SDA einen entsprechenden Bericht aus dem Sonntagsblick. Demnach plant die SRG, die Schweiz großflächig wieder über UKW zu versorgen, und zwar in allen Sprachregionen mit jeweils 3 Programmen. Die Schweizer Outdoor-Marke Mammut wird von der chinesischen Investmentgesellschaft CPI übernommen. In einem Interview mit der NZZ am Sonntag sagt Firmenchef Heiko Schäfer, er erhoffe sich dadurch zusätzliches Wachstum, insbesondere in Asien. Das China-Geschäft habe sich in den vergangenen 3 Jahren jeweils nahezu verdoppelt. Die chinesische Investmentgruppe solle Mammut neue Vertriebswege und bessere Zugänge in China eröffnen, etwa im Onlinehandel. Für den Schweizer Standort soll sich aber nichts ändern. Entwicklung und zentrale Entscheidungen blieben hierzulande, sagt Schäfer. Auch am Bau des neuen Hauptsitzes in Lenzburg im Kanton Aargau werde festgehalten, so der Mammutchef. Bei neuen israelischen Angriffen im Gazastreifen sind laut einem Medienbericht mindestens 7 Palästinenser getötet worden. Israel habe unter anderem 2 Wohngebäude ins Visier genommen, berichtete die palästinensische Nachrichtenagentur Wafa. Ein Sprecher der israelischen Armee sagte, man prüfe die Berichte. Seit Oktober 2025 herrscht im Gazakrieg eine Waffenruhe. Es kommt aber immer wieder zu tödlichen Angriffen oder Konfrontationen. Israels Armee hat zuletzt vermehrt mutmaßliche Mitglieder der Terrororganisation Hamas und Islamischer Dschihad getötet. Der Anteil der Mütter, die ihre Babys stillen, ist in der Schweiz und auch weltweit gestiegen. Das ausschließliche Stillen in den ersten 6 Lebensmonaten stieg von rund 37% im Jahr 2012 auf heute mehr als 47%, wie die Weltgesundheitsorganisation WHO angesichts der aktuellen Weltstillwoche schreibt. In der Schweiz wurden 2024 fast 7 von 10 Säuglingen in den ersten 4 Lebensmonaten ausschließlich gestillt. 10 Jahre zuvor waren es 6 von 10.
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3: Auch für den Nachmittag sieht es wettermässig nicht nach grossen Überraschungen aus in der Region Schaffhausen. Es bleibt weiterhin sonnig am heutigen Sonntag. Dazu gibt es Temperaturen von bis zu 32 Grad im Maximum. Der Rhein ist ein Herzstück von Schaffhausen, da kann man wahrscheinlich so sagen. Und während er von den meisten Schaffhauserinnen und Schaffhauser vor allem in der Freizeit genutzt wird, ist er die meiste Zeit, die es Schaffhausen gegeben hat, rein wirtschaftlich genutzt worden. Ich bin Maximilian Wickenhauser und ich habe mit dem Historiker Eduard Jos über die Geschichte von der Schifffahrt Schaffhausen und über die Geschichte vom Weidling geredet.
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3: Eduard Jos, Sie sind Historiker und Germanist. Heute soll es um die Rheinschifffahrt unter anderem gehen, wo ja auch für Schaffhausen einen Einfluss hatte. Im neuesten Band von der Schaffhauser Beiträge zu der Geschichte vom historischen Verein haben Sie auch einen Text über Weidling geschrieben, um das soll es dann auch noch gehen. Zuerst würde ich aber wirklich gerne mal ein bisschen so drauf schauen, die Rheinschifffahrt, wann hat die eigentlich angefangen, was hat die für eine Bedeutung für die Region gehabt? Können Sie da dazu vielleicht uns mal eine Idee geben, wann haben angefangen wirklich so Schiffverkehre auf dem Rhein um Schaffhausen herum und haben quasi auch einen Einfluss auf Schaffhausen als Stadt gehabt?
5: Also man kann sagen, dass Schaffhausen eigentlich wegen der Schifffahrt entstanden ist. Man nimmt an, das ist aber nicht beleidigt, dass im 7. Jahrhundert eine Fähre gehabt von Fürthalen durch nach Schaffhausen. Der Rhein war da viel breiter, das ganze Unterstadtquartier ist ja aufgefüllt Also ist früher wahrscheinlich dort davor gewesen, wo man hätte mit Wegen durchs Wasser fahren können. Und das ist eigentlich ein erster Bezug zu Wasser und Verkehr in Schaffhausen. Aber viel wichtiger ist natürlich gewesen, dass das der Warenverkehr, der von Oberitalien nach Holland ist, ist über die Alpenpässe, über das Rheintal, in Bodensee, Untersee, der Rhein durch ab nach Schaffhausen. Da hat man es müssen umladen, weil man nicht konnte über den Rheinfall runterfahren. Und so ist eigentlich Schaffhausen als Umschlagplatz und dann auch Verkaufsplatz entstanden. Und so hat eigentlich die ganze Schifffahrt bzw. das Aufkommen der Stadt Schaffhausen angefangen.
3: In welchem Zeitraum bewegen wir uns ungefähr da, von wann bis wann etwa?
5: Also was man sicher weiss, ist da 1257 die Schiffledi. Das war ein kaiserliches Lehr zum Schiff beladen, entladen und führen. Da vom Abt verliehen worden ist. Und das ist ein erster Hinweis darauf, 1259 hört man von der ersten Brücke in Schaffhausen. Es hat aber schon vorher ein paar Sachen gegeben. Zum Beispiel um 1100 herum ist Schlössli Wörth entstanden und am Rheinfall zur Kontrolle vom Verkehr auf dem niederen Wasser. Und auf dem oberen Wasser, das ist die Strecke von Stein am Rhein nach Schaffhausen, da war schon anderer Transport wichtig gewesen. Zum Beispiel hat man, das ist etwas ganz Singuläres, hat man 12 grosse Säulen fürs Münster um 1100 herum aus Rohrschacher Sandstein befördert. Man kann sich nichts anderes vorstellen, als das auf dem Wasserweg passiert ist. Und jetzt muss man sich so eine einzelne Säule im Münster Schaffhausen mal vorstellen, was für ein Gewicht die hatte und was für eine riesige Veranstaltung, da hat man gesehen, so einen Sandstein, so eine Säule von Rorschach nach Schaffhausen zu transportieren. Das ist etwas, wo nicht erforscht ist, aber anders als auf dem Wasserweg sind die Säulen sicher nicht ins Münster Schaffhausen gekommen. So hat es angefangen und also 1300 weiss man vom Salzhof in Schaffhausen, vom Salzzoll, Salztransport wird sehr wichtig. Die Stadt kauft den Salzhof und die Schifflädi, also das Monopol zum Schiff ausladen, einladen und transportieren. Also fängt es an, sagen wir, um 1300 wichtig werden und dann kommt immer mehr Salz nach Schaffhausen. Schaffhausen versorgt eigentlich die ganze Deutschschweiz mit Salz. Wir wissen von Transport von Schaffhausen Rheinabwärts und dann Taren aufwärts bis nach Bern. Und wir wissen auch, dass Salz weitergegangen ist bis auf Holland. Also Salz und Schiff, das ist eigentlich die Treibkraft für Schaffhausen und das so geblieben, bis der Napoleon kam und die Schweiz gezwungen hat, französisches Salz zu kaufen und einzuführen. Und dann ist natürlich der Salztransport in Schaffhausen zusammengebrochen.
3: Hat es denn nachher noch andere Aspekte von der Schifffahrt auf dem Rhein gegeben, die auf Schaffhausen einen grossen Einfluss hatten? Irgendwie andere Gütertransport oder Passagierschifffahrt oder so?
5: Ja, natürlich. Es hat dann immer auch schon Personentransport gegeben, aber das war natürlich gegenüber dem Warentransport weniger attraktiv gewesen. Bis dann eigentlich die Schiffsmassen, also das Material, das transportiert wurde, ist so groß geworden, dass man größere Schiffe anbauen musste. Und dann ist das Dampfschiffalter angefangen. Da hat so 1825 angefangen, wo ein erstes Dampfschiff vom Bodensee nach Schaffhausen kam. 1832 hat es einen ersten festen Verkehr gegeben zwischen Schaffhausen und dem Bodensee. Und 1850 ist das erste Schaffhauser Dampfschiff gebaut worden, und zwar unter freiem Himmel im Salzstadel aussen, dort wo, im Salzstadel. Und mit dem Schiff hat dann eigentlich Schaffhausen den ersten Dampfschiffverkehr angefangen und hat einen riesen Erfolg gehabt.
3: Ist also eine Erfolgsgeschichte gewesen, die Dampfschifffahrt? Wie ist die denn, wie ist die denn weitergegangen? Wie hat sich der Erfolg
5: geäussert? Ja, es hat dann einen Unterbruch gegeben. Diese Bahnen sind dann gekommen und dann hat die Nordostbahn die Schaffhauser Schifffahrtsgesellschaft quasi aufgekauft oder übernommen. Aktienmehrheit übernommen und dann hat es ein paar Jahre lang kein Dampfschiff auf dem Rhein gegeben, bis sich dann Diessenhofer, Steiner und Schaffhauser zusammentun haben und das gegründet haben, was wir heute kennen als UEH, also Schifffahrtsgesellschaft Untersee und Rhein. Die haben 1865 mit dem Arenaberg und dem Rheinfall, das sind zwei Schiffe, die man in Stein am Rhein auch unter freiem Himmel gebaut hat, angefangen. Und dann ist das Dampfschiffalter weitergegangen, bis die ersten Motorschiffe gekommen sind. 1825 das Konstanzerli und 1936 das Monot und Arenenberg. Aber das sind Schiffe, wo man außer dem Konstanzerli kennt man Schaffhausen nicht mehr.
3: Es gibt ja so Orte, wo, sag ich mal, sehr offensichtlich historisch irgendwie prägt sind, davon, dass sie irgendwie Hafenstädte sind oder von anderen so, sag ich mal, ökonomischen, zeitlichen Fußabdrücken. Würden Sie sagen, dass Schaffhausen auch eine Stadt ist, die von dieser Schifffahrt geprägt worden ist?
5: Ja, total. Also, die Waren sind der Japka. Man hat es Schaffhausen umgeladen, man hat es dort in der Stadt, die es hier so noch nicht gegeben hat, die Vordergasse auftransportiert, einen Pfannwerkplatz, dann steigt Steig drauf, oben durch, nach Neuhausen, wieder an den Rhein und dort wieder verladen. Die ganze Schaffhauser Anordnung von Häusern ist auf die Transportstrecke ausgerichtet gewesen und auch der Markt, der zuerst vor dem heutigen St. Johann stattgefunden hat, ist mit dem zusammengehangen. Also Schaffhausen war eine Handelsstadt gewesen und eine Transportstadt und da ist eigentlich die ganze Stadtanlage ist auf das ausgerichtet gewesen.
3: Das sind ja so Geschichten, vor allem wenn man es weiß, wenn man da weiß, was jetzt gesagt hat, und durch die Stadt läuft, dann fällt einem das wahrscheinlich auf. Oder?
5: Ja, wenn Sie vom Monat runterschauen, sehen Sie die Straße direkt bis an die Stocker Bergstraße. Das ist eine relativ gerade Linie, wo man Transport hat müssen machen.
3: Etwas, wo man ja auch, wenn man die Schaffhausen sich bewegt, und damit würde schon den Bogen zum nächsten Thema so ein bisschen schlagen, wo einem schnell auffällt und wo wir Schaffhausen natürlich sehr gut kennen, sind eben die Weidling. Über die haben Sie ja jetzt zuletzt auch gerade einen Beitrag in der neuesten Ausgabe von der Schaffhauser Beitrag zur Geschichte vom Historischen Verein geliefert. Dort haben Sie sich so mit der Geschichte von der Weidling Schaffhausen auseinandergesetzt. Ich glaube, relativ früh im Text schreiben Sie, dass die Quellenlage zu Weidling gar nicht so gut ist. Wie kann man sich das vorstellen?
5: Ist sogar, kann man fast sagen, miserabel. Man weiß nicht einmal genau, woher der Weidlings Bootstyp eigentlich kommt. Man nimmt an, der ist keltischen Ursprungs und ist von den Römern übernommen worden. Man hat aus römischer Zeit hat man ein paar Ruinen. Eine ist zu Konstanz ausgestellt. Das ist ein grösser Schiff als ein Weidling, aber die Bauart ist eigentlich gleich. Und ein Bodenbrett und zwei Seitenbretter und beides zusammen gehebt durch Rangen oder Spanten, wie wir auch sagen. Also Bauweise war eigentlich überall die gleiche gewesen, auch der Riab, bis in Bonn im historischen oder im römisch-germanischen Museum in Köln sieht man die Bauform auch. Aber so wie der Weidling heute für uns in Schaffhausen vorhanden ist, das ist eigentlich erst durch die Fischerei und dann durch den Weidlingsport eigentlich aufgekommen und ist auch ein bisschen verfeinert worden. Und ein Weidling, wenn er richtig schön reinkommt im Gegenlicht, hat er eine wunderbare Form und man könnte eigentlich meinen, der sei entworfen worden von einem Designer. Dabei ist es eigentlich ein ganz simple, einfach die einfachste Bauart, wie man überhaupt ein Schiff bauen kann.
3: Ja, ich glaube, da geht jedem Schaffhausen ein Herz auf, wenn das Bild, was Sie jetzt gerade beschrieben haben, wenn man das sieht. Also kann man in dem Fall auch nicht genau sagen, wie lange es den Weidling schon gibt, in dieser Form?
5: Nein, ich kann Ihnen das nicht sagen. Ich weiss, ich habe vor allem mich auf die Quellenlage von Eglisau berufen. Dort hat es einen Herr Hartmann bzw. eine ganze Familie gegeben mit dem Namen Hartmann, der seit Urzeiten Weidling baut. Und von denen habe ich alle Bestellbücher können einsehen, von 1900 bis 1977. Ich weiss aber aufgrund von Forschungen, dass die Familie schon vor einer Weidling gebaut hat, mindestens zwei oder drei Generationen voraus. Und die Weidling, die haben alle gleich ausgesehen, eben wie die Hartmann-Weidling, was ein einziger noch gibt in Schaffhausen. Und die haben ziemlich genau die Form, die dann auch von den Bauern in Neuhausen oder im Nohl oder in Neukirch oder jetzt in Däing übernommen worden ist. Also man kann sagen, sicher gibt es den Weidling so, wie wir ihn heute kennen, sicher seit dem Mittelalter, ganz sicher ist er seit dem 17. Jahrhundert so in Eglisau gebaut worden. Aber nie in Schaffhausen, das ist eigentlich seltsam.
3: Da stellt sich mir gerade die nächste Frage, wieso nehmen wir denn den Weidling als so etwas Schaffhauserisches wahr? Ist er in dem Fall gar nicht?
5: Doch, da ist es schon. Es gibt keine Stadt in der Welt, die so eine innige Beziehung hat zwischen, sagen wir mal, Society und dem Weidling, weil da hat schon ein anderer Forscher festgestellt, ich habe das nicht erfunden, ich hätte die Übersicht ja nicht gehabt, der hat festgestellt, dass eigentlich nur Schaffhaus auf der ganzen Welt die mehr besseren Leute, die sich mit dem Rhein näher befassen und das Wasser gern haben, dass die nach dem Feierabend gehen, ihr Boot holen und den Rhein durchstacheln und dann wieder abtreiben. Und die Schaffhauser, die Tradition mit dem Weidling zu fahren, die ist etwas rein Schaffhauserisches.
3: Zum nochmal in diese Geschichte so ein bisschen zurückgehen. Sie haben in Ihrem Beitrag zu der Schaffhauser Geschichte haben Sie auch geschrieben, dass der Pontoniersport geholfen hat, der Weidling wirklich als Freizeitbeschäftigung, wie Sie jetzt auch sagen, zu Abtreiben, etwas Rekreationelles, dass der Pontoniersport geholfen hätte, das populär zu machen. Ist denn der Weidling vorher rein für die Arbeit gebraucht worden, oder?
5: Also der Weidling ist ursprünglich vom Wort weit, weiss man ja, da ist ein Fischerboot. Also Weitgang, da ist nicht bloß Jagen, sondern ist auch Fischen. Und der Weidling in der einfachsten Form und Ausführung ist eigentlich ein Gebrauchsboot für Fischerei. Also auch zum Netz einziehen, seitlich und so weiter. Und Fischen aus dem Schiff, aus dem Weidling mit den Angeln. Aber wahrscheinlich ist das mit dem Netz ist viel wichtiger gewesen. Dann hat man den Weidling natürlich auch logischerweise für Transport gebraucht, für Materialien. Also wir haben vorhin von den grossen Warenströmen geredet, vom Bodensee nach Holland. Die Waren sind alle in Stein am Rhein umgeladen worden auf Weidling. Von dieser Bauart, wie wir sie etwa jetzt kennen, weil grössere Schiffe haben einen grossen Tiefgang gehabt und sind an die Felsen geputscht, was da im Rhein gehabt hat. Und darum hat man da müssen umladen und darum ist auch der Weidling nicht bloß für die Fischer, sondern auch für den Transport wichtig gewesen. Und so um 1900 gibt es dann so die Sportbewegung und die Idee, dass man jetzt die junge Generation mal turnen und an der frischen Luft sich ertüchtigen, wandern und so weiter. Und da passt der Weidling wunderbar drin. Und in die Geschichte gehört dann natürlich auch das Militärisch. Also Pontonier fangen dann an, das Boot brauchen militärisch, also zum Beispiel zu Brückenbauten machen. Also Brücken über den Rhein, immer Bretter auf einen nach dem anderen Weidling. Und so entsteht dann eigentlich die ganze waffengantige Pontonier. Und die trägt natürlich bei zur Verbreitung vom Weidling. Aber gerade so wichtig sind auch die Studentenverbindungen an der Kantonsschule. Die haben nacheinander, habe ich feststellen, nacheinander alle relativ früh Weidling bestellt und haben dann geschaut, dass, oder haben sich einfach, es hat sich dann ergeben, dass die Leute, die da ein kleines Sägen hatten in der Stadt, die sich mit Weidling angefreundet haben und die Weidling auch bestellt und benutzt haben als Freizeitboot. Als Freizeitboot kann man sagen, gibt es den Weidling etwa seit 1900.
3: die verschiedenen Arten, wie ein Weidling verwendet werden. Eben, Sie haben jetzt gesagt, ein Fischweidling,

0: und dann gibt es auch die grossen Ausführungen, etwa 15 Meter. Und die grossen Weidling oder Steinweidling, wie sie auch genannt worden sind, die sind dann natürlich für den Transport wichtig gewesen. Oder als Fährboot, dort wo man eine Einrichtung am Rhein oder an der Aar oder wo auch immer eingerichtet hat, um Waren und Personen quer durchs Wasser auf die andere Seite vom Fluss transportieren.
1: Jetzt ist es so, dass wir ja zum Beispiel bei Radio Mundo haben ja auch immer mal Mitarbeiter, die von ein weiter wegkommen. Es gibt sicher auch viele Leute, die in Schaffhausen arbeiten und vielleicht mal Radio Mundo hören und aber nicht von da sind. Darum, es ist auch schon vorgekommen, dass ich von Weidling geredet habe und mich jemand von Dutzend angeschaut hat und nicht gewusst hat, was das ist. Können Sie vielleicht mal erklären, wie unterscheidet sich ein Weidling eigentlich von einem anderen so Boot, wo man sonst auf dem See umfährt? Was ist speziell am Weidling, wenn er gebaut wird?
0: Ja eben, es ist die ganze einfache Bauart. Im Prinzip kann man einen Weidling auch selber bauen, da haben auch verschiedene Schaffhauser schon gemacht. Ich kenne ein paar, die da unternommen haben. Es ist eigentlich einfach, man macht quasi den Boden von dem Schiff, in dem man zwei Planken auslegt, zwei oder drei nebeneinander und die verbindet mit, die neigt man so zusammen mit Haften und dort abdichten und dann tut man vorne und hinten das Brett gut drücken. Also man macht es wirklich so mit Seilwinden und tut es aber mit Stippen von der Decke in der Mitte abdrücken und dann gibt es so eine Form, wo Bogen ist und dann tut man seitlich Bretter dran nageln, wo dann der Bogen quasi fertig macht und damit die vier Bretter, wenn ich jetzt so einfach da sage, zusammenheben, braucht es so Rangen, das sind so abgewinkelte Balken, die dann vom Boden her schräg ob sie gehen und die Seiten heben. Und das Ganze wird mit langen Nägeln, ursprünglich handgeschmiedeten, zusammengehebt und ist eigentlich ganz simpel. Da ist eigentlich der Weidling und es hat keinen Kiel. Das ist vielleicht das Besondere zu anderen Booten. Normalerweise hat man einen Kiel. Ein Kiel dient dazu, dass ein Boot möglichst gerade ausfährt. Und ein Weidling, der schwankt tatsächlich, wenn man stachelt, weiss man da, und wenn man rudert auch, schwankt nach links und rechts und man muss besondere Technik haben, um mit einem Ruder beispielsweise den Weidling gerade den Rhein abzubringen oder ein anderes aufzubringen. Das ist nicht ganz so einfach und fast noch schwieriger ist es, ob sie stacheln. Und mit dem Stachel, wo man stachelt, also einfach nach hinten, den Stachel nach hinten schiebt und damit das Boot den Rhein aufdrückt, dass mit dem, wenn man den Stachel zurückholt, dann auch noch so kann weisen, dass der Weidling vorne nicht nach links oder rechts ausbricht. Ist noch schwierig, um das zu beschreiben, wenn man die Handzeichen nicht machen kann, aber ich hoffe, ich habe es einigermaßen angebracht.
1: Ich glaube, da ist recht bildlich verzeiht. Ich glaube, da können sich die Hörerinnen und Hörer etwas vorstellen. Genau. Ein Teil, den ich in Ihrem Text persönlich irgendwie sehr spannend gefunden habe, ist, dass Sie erwähnt haben, dass die Weidlinge aber als Rheinfähre genutzt worden sind, an gewissen Stellen am Rhein entlang. Für was genau? Also haben die Personen einfach müssen über den Rhein gebracht werden oder hat es da so Verbindungen gegeben, quasi, wie heute irgendwie eine Bushaltestelle? Oder wie kann man sich das vorstellen?
0: Also es ist eigentlich, auch das ist relativ einfach. Ich fange mit Schaffhausen an. Schaffhausen hat auf der einen Seite die Stadt gehabt und auf der anderen hat die Strasse geendet, eine von Zürich. Und da man hat können über den Rhein, oder durch den Rhein, hat man entweder über eine Furt, also eine niedere Stelle, wo man einfach mit den Rädern und mit den Rössern hat können durch den Fluss durchwatten. Das ist die erste Stufe vom Queren vom Fluss. Die nächste Stufe ist dann eine Fähre. Man richtet etwas ein, dann ein Boot, einfach von einem Ufer zum anderen fährt. Entweder wird er gerudert oder es geht am Seil, rollt am Seil über den Rhein. Alle, die schon zu Basel waren, kennen die Rheinfähre, die am Seil auf den anderen Ufer rüberfahren. Und da hat es an verschiedenen Orten gegeben. Und die nächste Stufe ist dann eine Brücke. Und so kann man eigentlich an ganz vielen Orten feststellen, da hat es eine Furt gehabt, Frankfurt, zum Beispiel, sich vielmal in den Namen auch noch enthalten, dann irgendeine Fähre, wo man vielmal dann nicht mehr genau

0: feststellen, weil es keine Zeugen mehr gibt, außer man hat schriftliche Element, um das zu beweisen. Und dann kommt der Bruck, und das ist dann meistens eine Stadt, die das baut. Also da braucht es dann eben auch Kapital. Das ist dann die teuerste Variante, während man fortkostet eigentlich nichts. Man sucht einfach die Stelle, wo es nieder ist.
1: Wo hat es denn da überall so Fähren gegeben, jetzt gerade hier in der Region?
0: Also wir kennen ja alle Schaffhausen die Fähre vom Paradiesli in Stemmer rüber. Die wird heute durch ein Motorboot bewältigt, also die Überquerung. Und die gibt es aber schon Urzeiten lang, die Rheinüberquerungen mittels Boot. Das sind meistens Privilege, die irgendjemandem verliehen hat. Darum weiss man das auch. Und das vom Paradiesli, da hat immer im Kloster Paradies gehört. Und jetzt wird es verwaltet durch GF. Das sind Nachfolger im Prinzip vom Gut Paradies. Wir haben aber sicher oben an Schaffhausen auch eine Fähre gehabt. Also von Stein am Rhein weiss ich nichts, aber dort hat es auch sehr früh schon in römischer Zeit Brücken gegeben. Darum müsste die Fähre noch viel weiter zurückgehen. Dann hat es sicher in Reichlingen, Bibermühle hat es Fähre gegeben, und zwar noch bis vor zwei Generationen. Und es hat sicher eine Fähre gegeben in Diessenhofen. Diessenhofen in die Lage über. Man hat sicher übersetzt von Büesingen in Scharen durch, aber auf der anderen Seite hat es ja nichts Spannendes, ausser die Äcker. Und es hat noch, also zu meiner Zeit, noch eine Fähre gegeben ins Wartegg über, vom Lindli aus. Und offenbar hat es auch von Langwiesen hinüber nach in Stemmer hat es auch mal eine Fähre gegeben. Und dann natürlich unterhalb im Rheinfall, beim Rheinfall selber, dort ist schon lang, also seit Urzeiten eine Fähre gewesen, entweder dort oder im Nohl. Und dann Eliken, dort gibt es ja heute noch eine Seilfähre, wo man am Seil übergeht. Dann gibt es weiter, ich könnte jetzt weiter aufzählen bis nach Basel, aber es sind sicher 20 oder 30 Orte, wo man über den Rhein ist mit einer Fähre. Und manchmal war das ein einfaches Boot für Personen. Es hat aber auch Fähren gegeben, wo man ganze Wägen und ganze Wagenladungen auf die andere Flussseite transportiert hat. Und so ist eben das Wasser nicht nur etwas Trennendes, es ist auch etwas Verbindendes für die beiden Ufer.

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1: Am Mikrofon Raul Pfäffli. Die SRG wird ab Mitte Herbst wieder Radiosendungen über UKW verbreiten. Das Bundesamt für Kommunikation BAKOM wird ihr die UKW-Funkkonzession voraussichtlich im August erteilen. Das BAKOM bestätigt gegenüber der Nachrichtenagentur Keystone SDA einen entsprechenden Bericht aus dem Sonntagsblick. Demnach plant die SRG, die Schweiz großflächig wieder über UKW zu versorgen, und zwar in allen Sprachregionen mit jeweils 3 Programmen. Die Schweizer Outdoor-Marke Mammut wird von der chinesischen Investmentgesellschaft CPE übernommen. In einem Interview mit der NZZ am Sonntag sagt Firmenchef Heiko Schäfer, er erhoffe sich dadurch zusätzliches Wachstum, insbesondere in Asien. Das China-Geschäft habe sich in den vergangenen 3 Jahren jeweils nahezu verdoppelt. Die chinesische Investmentgruppe solle Mammut neue Vertriebswege und bessere Zugänge in China eröffnen, etwa im Onlinehandel. Für den Schweizer Standort soll sich aber nichts ändern. Entwicklung und zentrale Entscheidungen blieben hierzulande, sagt Schäfer. Auch am Bau des neuen Hauptsitzes in Lenzburg im Kanton Aargau werde festgehalten, so der Mammutchef. Bei 9 israelischen Angriffen im Gazastreifen sind laut einem Medienbericht mindestens 7 Palästinenser getötet worden. Israel habe unter anderem 2 Wohngebäude ins Visier genommen, berichtete die palästinensische Nachrichtenagentur Wafa. Ein Sprecher der israelischen Armee sagte, man prüfe die Berichte. Seit Oktober 2025 herrscht im Gazakrieg eine Waffenruhe. Es kommt aber immer wieder zu tödlichen Angriffen oder Konfrontationen. Israels Armee hat zuletzt vermehrt mutmaßliche Mitglieder der Terrororganisation Hamas und Islamischer Dschihad getötet. Der Anteil der Mütter, die ihre Babys stillen, ist in der Schweiz und auch weltweit gestiegen. Das ausschließliche Stillen in den ersten 6 Lebensmonaten stieg von rund 37% im Jahr 2012 auf heute mehr als 47%, wie die Weltgesundheitsorganisation WHO angesichts der aktuellen Weltstillwoche schreibt. In der Schweiz wurden 2024 fast 7 von 10 Säuglingen in den ersten 4 Lebensmonaten ausschließlich gestillt. 10 Jahre zuvor waren es 6 von 10.
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3: Auch für den Nachmittag sieht es wettermässig nicht nach grossen Überraschungen aus in der Region Schaffhausen. Es bleibt weiterhin sonnig am heutigen Sonntag. Dazu gibt es Temperaturen von bis zu 32 Grad im Maximum.

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1: Im Studio ist der Maximilian Wickerhuser. Wie im Kanton Schaffhausen ist der gestrige 1. August auch in den Kantonen Thurgau und Zürich ruhig verlaufen. Das teilen die jeweiligen Kantonspolizeien mit. Die Kantonspolizei Zürich vermeldet rund 40 Einsätze wegen Feuerwerk. Zudem musste die Feuerwehr 4-mal wegen kleinen Bränden ausrücken. Bei der Kantonspolizei Thurgau gingen rund 12 Meldungen wegen Feuern oder Feuerwerk ein. Dazu gingen einige Meldungen wegen Ruhestörung ein, wie die Kantonspolizei Thurgau mitteilt. Sowohl im Thurgau als auch im Kanton Zürich herrscht allgemeines Feuer- und Feuerwerksverbot. Beim Schulhaus Steinboden in Eglisau stehen einige bauliche Maßnahmen an. Das teilt der Gemeinderat von Eglisau mit. Zum einen werden einige Dächer überprüft, um herauszufinden, ob sich darauf die Installation einer Photovoltaikanlage lohnt. Bei der letzten Renovation 2019 wurden bereits einige Dächer mit Solaranlagen ausgestattet. Für die Überprüfung fallen voraussichtlich Kosten von rund 8.500 Franken an. Weiter wird die Beleuchtung beim Schulhaus durch LED ersetzt. Dafür hat der Gemeinderat Ausgaben von 25.000 Franken bewilligt. Im Martaler Oberdorf kommt es ab dem 10. August zu Bauarbeiten. Wie die Gemeinde mitteilt, müssen Wasserleitungen im Abschnitt Schlossgässli bis zur Rösslikreuzung ersetzt werden. Während der Arbeiten kann es kurzzeitig zu Unterbrechungen in der Wasserversorgung kommen. Wie die Gemeinde weiter schreibt, werden solche aber frühzeitig angekündigt. Die Bauarbeiten werden in 2 Etappen durchgeführt. In der 1. Etappe wird der Verkehr an der Baustelle vorbeigeführt. Während der 2. Etappe wird die Straße im Oberdorf für den Durchgangsverkehr gesperrt. Anwohnende werden gebeten, ihr Fahrzeug in diesem Zeitraum außerhalb des Baustellenbereichs zu parken. Die Bauarbeiten dauern voraussichtlich bis Anfang Oktober.
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1: Gegen den Sportnachmittag und den frühen Abend ist es am wärmsten in der Region Schaffhausen. Temperaturen von 31 bis 32 Grad stehen heute auf dem Thermometer. Wolken sollte es nicht gross geben, vor allem Sonne und blauer Himmel stehen auf dem Programm. Erbkühlung gibt es voraussichtlich auch morgen nicht. Dort kriegst du die Temperaturen sogar nochmal auf um die 36 Grad.

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1: Es ist schon lange her. Am Karfreitag 1668 hat sich beim Fronhof zu in Stermerie ein Grossbrand ereignet, der um ein Haar zu einer Katastrophe hätte führen können. Die 71-jährige Hausbewohnerin Helena Graf hat sie geheissen, hat von einer ganz bestimmten Sache einfach nicht lassen können. Sie hat für ihr Leben gern die Pfeife geraucht. Tubaktrinkerin, haben ihre Leute manchmal nachgerufen. Aber Helena Graf hat da nicht gestört. Am Abend hat sie aber dummerweise mal ihre Pfeife, die noch Glut drin hatte, einfach in eine Jackentasche gestopft und ist dann ins Bett gekrosselt. Und gleich darauf runter, so um die 11 Uhr abends, ist dann ein Feuer ausgebrochen, das schnell auf weitere 6 Häuser übergriffen hat. Mit vereinten Kräften ist der Stahler dann zum Glück rasch gelungen, die Brände zu löschen. Die Feuersbrunst hätte so schlimme Folgen können haben, weil gerade ein paar Jahre vorne haben die Stahler beim Fronhof zu sämtliche Pulvervorräte eingelagert. Nach damaligem Recht sind Brandstifter zum Tod verurteilt worden. Weil aber der Helena Graf ihre Söhne bis auf den letzten Gulden für den entstandenen Schaden aufgekommen sind, hat man sie nur für ewig aus dem Städtli verbannt. Bevor die Helena Graf Stermerie für immer hat müssen verlassen, ist sie aber noch dazu verurteilt worden, quasi als abschreckendes Beispiel eine Stunde lang mit ihrer Pfeife vor dem Stahner Rathaus am Pranger zu stehen. Ob das gewirkt hat? Ich nehme mal an, die Stahner Tubaktrinker haben auch nachher noch fröhlich weiter geraucht.
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1: Im Studio ist der Maximilian Wickerhuser. Wie im Kanton Schaffhausen ist der gestrige 1. August auch in den Kantonen Thurgau und Zürich ruhig verlaufen. Das teilen die jeweiligen Kantonspolizeien mit. Die Kantonspolizei Zürich vermeldet rund 40 Einsätze wegen Feuerwerk. Zudem musste die Feuerwehr 4-mal wegen kleinen Bränden ausrücken. Bei der Kantonspolizei Thurgau gingen rund 12 Meldungen wegen Feuern oder Feuerwerk ein. Dazu gingen einige Meldungen wegen Ruhestörung ein, wie die Kantonspolizei Thurgau mitteilt. Sowohl im Thurgau als auch im Kanton Zürich herrscht allgemeines Feuer- und Feuerwerksverbot. Beim Schulhaus Steinboden in Eglisau stehen einige bauliche Maßnahmen an. Das teilt der Gemeinderat von Eglisau mit. Zum einen werden einige Dächer überprüft, um herauszufinden, ob sich darauf die Installation einer Photovoltaikanlage lohnt. Bei der letzten Renovation 2019 wurden bereits einige Dächer mit Solaranlagen ausgestattet. Für die Überprüfung fallen voraussichtlich Kosten von rund 8.500 Franken an. Weiter wird die Beleuchtung beim Schulhaus durch LED ersetzt. Dafür hat der Gemeinderat Ausgaben von 25.000 Franken bewilligt. Im Martaler Oberdorf kommt es ab dem 10. August zu Bauarbeiten. Wie die Gemeinde mitteilt, müssen Wasserleitungen im Abschnitt Schlossgässli bis zur Rösslikreuzung ersetzt werden. Während der Arbeiten kann es kurzzeitig zu Unterbrechungen in der Wasserversorgung kommen. Wie die Gemeinde weiter schreibt, werden solche aber frühzeitig angekündigt. Die Bauarbeiten werden in 2 Etappen durchgeführt. In der 1. Etappe wird der Verkehr an der Baustelle vorbeigeführt. Während der 2. Etappe wird die Straße im Oberdorf für den Durchgangsverkehr gesperrt. Anwohnende werden gebeten, ihr Fahrzeug in diesem Zeitraum außerhalb des Baustellenbereichs zu parken. Die Bauarbeiten dauern voraussichtlich bis Anfang Oktober.
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1: Die Wetterprognose hat sich jetzt im Verlauf von dem Mittag am heutigen Sonntag nicht gross geändert. Es ist immer noch warm in der Region Schaffhausen. Jetzt in den nächsten Stunden erreichen wir voraussichtlich so Höchsttemperaturen von 31 bis 32 Grad. Und wer sich denkt, morgen so eine kleine Abkühlung wäre eigentlich noch wünschenswert, den Moment täuschen. Morgen wird es vermutlich noch wärmer mit 36 Grad im Maximum. Dafür gibt es wahrscheinlich ein bisschen mehr Durcheinander mit mal Wolken und dann mal wieder ein bisschen blauem Himmel.
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1: Ja, wir haben 3 Minuten ab der 4 und da ist der Start in die Sportshow von Radio Munot. Heute mit diesen Themen. Vor 3 Minuten hat der FC Schaffhausen den Abpfiff für das erste offizielle Saisonspiel von der laufenden Saison gegen den FC Paradiso aus dem Tessin. Ziel für die Saison von Seite des FCS, die sind klar, der Aufstieg soll hin. Da schauen wir nochmal drauf, wie der genau klappen sollte beim CF4. Weiter mit Fußball geht es auch im Sporttalk von Stefan Balduzzi. Das Wichtigste aus dem lassen wir uns dann auch gerade im Anschluss an. Und nur Fußball wäre ja langweilig, darum wechseln wir dann noch in die Leichtathletik. Die Schaffhauser Sprinterin Fabienne von Lanten geht für die Schweiz an die Europameisterschaft in Birmingham. Das und mehr gibt es heute in der Sportshow. Ich habe euch dort durchzubegleiten. Am Mikrofon ist der Maximilian Wickerhuser.

0: Heute startet der FC Schaffhausen in die neue Promotion League Saison. Aktuell wird im Tessin gerade gespielt. Der Gegner heisst FC Paradiso. Die letzte Saison ist ja aus FC Schaffhausen Sicht eh noch so eine kleine Blamage gewesen. Das Ziel, der direkte Wiederaufstieg, hat man fast schneller verspielt, als man es ausgerufen hat.
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0: Und auch diese Saison hat man verkündet, dass man direkt wieder aufsteigen will in die Challenge League. Nach dem letzten Testspiel vor ein paar Wochen gegen die zwei Mannschaften vom FC St. Gallen ist der Cheftrainer vom FC Schaffhausen, der David Caesar, aber noch ein bisschen vorsichtig mit seinen Aussagen.
2: Der FC Schaffhausen muss sich höhere Ziele setzen. Aufstieg, das ist nämlich auch von gewissen Faktoren abhängig, auch ein bisschen Wettkampfglück und so. Aber ich glaube, wir können da sicher ein Wörtchen mitreden und das wollen wir auch. Da müssen wir uns auch nicht verstecken. Mit uns haben wir andere zwei, drei Mannschaften, die vielleicht das gleiche Ziel haben wie wir. Aber wir werden sicher dort vorne dabei sein.
0: Dabei sein und mitreden. Gut, man kennt ja auch von Trainern, dass die tendenziell vorsichtig damit sind, dann gerade die ganz grossen Ziele auszurufen. Ja, keine zu grosse Fallhöhe schaffen. Eben jetzt, aktuell läuft gerade das erste Saisonspiel gegen den Tessin FC Paradiso. Ein Gegner, den David Caesar eigentlich recht gut kennt.
2: Paradiso ist immer relativ ein schwieriger Gegner. Dort unten ist eine Kunststrasse, ein kleiner Platz und so. Ist nie einfach. Ich habe schon ein paar Mal dort unten gespielt. Es wird sicher auch warm werden. Also von dem her, ja, das wird kein einfaches Spiel. Das müssen wir nicht meinen. Aber das ist halt Promotion League. Jedes Spiel hat seine Schwierigkeiten. Aber ich glaube, wir gehen auch dort runter, um probieren, dort unten zu gewinnen. Das ist ganz klar. Das muss unsere Ambitionen sein.
0: Und das hat ja eigentlich dann noch recht zuversichtlich getönt vom Cheftrainer vom FC Schaffhausen, vom David Caesar. Und jetzt läuft eben das Spiel da und Zuversicht vom David Caesar. Die scheint berechtigt zu sein. 7 Minuten sind gespielt. Der FC Schaffhausen liegt tatsächlich schon 1-0 vorne. Ich gebe mir da jetzt allerbeste Mühe, um auch im Verlauf von dieser Sportschau jeweils dann den aktuellen Spielstand durchzugehen. Und dann hoffen wir mal, dass der Vorsprung da allenfalls nur noch ausgebaut werden vom FC Schaffhausen.

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0: Gute 20 Minuten sind wir in dieser Sportshow auf Radio Monat und auch nicht ganz 20 Minuten, ein bisschen weniger, wird schon gekickt im Tessin draussen. Der FC Schaffhausen gegen den FC Paradiso hat sich nicht viel verändert seit dem letzten Zwischenstand. Es steht immer noch 1:0 für den FC Schaffhausen.
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0: Von einem Verein, der gerne aufsteigen würde, dem FCS, zu einem Verein, der nicht nur aufgestiegen ist, sondern auch noch direkt Meister geworden ist. Der Stefan Balduzzi hat sich mit dem Präsidenten vom amtierenden Schweizer Meister am FC Thun, Andreas Gerber, über das Ziel der laufenden Saison unterhalten. Laut Andreas Gerber sagt alles möglich, von Platz 1 bis Platz 12.
2: Das ist ja nicht so wahnsinnig sexy, die Aussage. Aber ich nehme schon an, dass wir aufgrund der Kontinuität, die wir trotz allem haben in unserem Club, von Ruhe im Vergleich zu anderen Clubs, dass wir schon in die obere Hälfte gehen können. Das erachte ich wirklich nicht als unrealistisch. Aber ich würde jetzt auch nicht sagen, dass es realistisch ist, wenn wir sagen, ja, wir holen den Schweizer Meistertitel noch einmal. Aber ich schließe gar nichts aus.
0: Wahrscheinlich eine gesunde Einstellung zu sagen, wir gewinnen es nicht gerade nochmal vermutlich. So ganz positiv und harmonisch ist es im Sporttag dann aber nicht durchgehend zu und her gegangen. Es ist noch auch ein bisschen spicy geworden, wenn man heutzutage sagen würde. Der ehemalige Schweizer Nationalspieler, der Kubilay Türkılmaz, hat in der Boulevardpresse gesagt vor der Saison, dass Thun wahrscheinlich die Saison gar wieder absteigt. Und das hat am Andreas Gerber dann irgendwie gar nicht so reingepasst.
2: Einerseits muss ich sagen, ist so ein bisschen nervig, ist vielleicht übertrieben gewesen. Sogenannte Experten, die Anfang der Saison immer sagen, wer Schweizer Meister wird und wer absteigt. Und ich glaube, der Kubi hat

sich ein besseres Bild wird verschaffen vom FC Thun, von den Ansprüchen an die nächste Saison. Der lassen bis der ganze Sporttag. Dort gibt der Andres Gerber noch ein paar spannende Einblicke. Der ganze Sporttag findet man unter anderem auf der Radio Monat Internetseite.

0: Halbe Fünfe ist es, das ist die Sportshow auf Radio Monat. Und jetzt ist passiert der Ausgleich in Paradiso. Der FC Paradiso hat das 1:1 geschossen gegen den FCS. Ich bin noch der erste Goalschütze vom FC Schaffhausen schuldig. Das ist der Adonis Ajeti gewesen, der Innenverteidiger, der diese Saison erst vor Rapperswil auf Schaffhausen gewechselt ist. Jetzt machen wir auch noch mal einen Gump. Ganz am Anfang sind wir ja im Lokalfußball gewesen, mit eben der Aussicht auf das Spiel vom FC Schaffhausen. Dann sind wir übergegangen zu der Schweizer Super League. Und jetzt gehen wir auf die ganz grosse internationale Bühne.
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0: Man ist die letzten Tage fast nicht drum herumgekommen. Der berühmt-berüchtigte FIFA-Boss Gianni Infantino wollte die Rechte an der WM zumindest teilweise an Private verkaufen. Und es hat eine geschossene UEFA gebraucht, die gesagt hat, sie boykottiert das. Jetzt sind die Pläne verworfen worden, wie gestern rausgekommen ist. Und weil jetzt noch neu rausgekommen ist, scheinbar fordert die UEFA den Rücktritt von Gianni Infantino. Im nächsten März sind Wahlen bei der FIFA. Jetzt ist die Frage, ob der Image-Schaden dort überhaupt das Nachspiel hat. Das sagt der Sportjournalist und Fußballexperte Roni Blaschke im SRF.
2: Also der Stuhl von Gianni Infantino, der wackelt. Er stand noch nie so sehr in der Kritik wie jetzt. Die Stimmung ist klar gegen ihn. Zum ersten Mal wenden sich auch eigene Mitarbeiter, eigene Berater gegen ihn.
0: Es gibt ja schon lange so einen Machtkampf zwischen der UEFA und der FIFA. Und jetzt kommt es eben auch darauf an, wie sich die anderen Kontinentalverbände positionieren.
2: Die Frage ist, ob vor allem der kritische Verband der UEFA diese Stimmung aufgreifen kann und Allianzen schmieden kann in anderen Kontinentalverbänden, denn die sind dringend nötig, um den sehr gut vernetzten Infantino letztendlich aus dem Amt zu heben.
0: Das sagt der Sportjournalist und Fußballexperte Roni Blaschke im SRF. Eben gerade für die in Anführungs- und Schlusszeichen kleineren Kontinentalverbände hätte Gianni Infantino ja in den letzten Jahren schon auch noch dick Geld anschaffen können. Ob der Imageverlust langt, dass der FIFA-Chef Infantino aus dem Amt gewählt wird, das darf angezweifelt werden. Der ganze Beitrag und ausführliche Berichterstattung über die Gesamtlage, die findet man bei den Kolleginnen und Kollegen vom SRF.

0: Wir machen jetzt bald eine kleine Pause hier von dieser Sportshow, diesbezüglich zumindest, dass es nochmal einen kleinen Rückblick gibt auf das, was die letzte Woche so passiert ist. Aber zuerst würde ich gerne nochmal den Spielstand durchgehen vom FC Schaffhausen gegen den FC Paradiso. Dort hat sich leider noch nichts verändert. Es steht 1:1 nach 37 Minuten, wo gespielt sind dunne im Tessin. Wieso sage ich immer dusse im Tessin? Es ist dunne im Tessin. Es ist auch dusse, aber es ist in erster Linie dunne. Was viele Leute wahrscheinlich fast noch ein bisschen mehr beschäftigt hat als Fußball jetzt in den letzten ein, zwei Tagen, das sind die 1. August-Feiern gewesen, wo da ja, zumindest im Kanton Schaffhausen, aber auch im Thurgau und Zürich, dann im Durchschnitt zumindest wahrscheinlich ein bisschen leiser verlaufen sind als in den letzten Wochen, weil wegen der anhaltenden Trockenheit sind Feuerwerk und Feuer verboten worden. So, viele haben sich davon den Spass aber nicht verderben lassen und haben gestern ausgiebig 1. August gefeiert. Was aber sonst alles noch passiert ist in den letzten Wochen, das hören wir jetzt im Wochenrückblick von der Yolanda Guzman.
1: Für negative Schlagzeilen hat diese Woche die Trockenheit und die anhaltende Hitze gesorgt. Dabei ist das Neuhausen nur mit einer Stärke von 166'000 Liter pro Sekunde geflossen. Das ist gerade ein Drittel vom 10-jährigen Monatsmittelwert. Das hat Folgen für die Stromversorgerin SA Power, wie der Geschäftsbereichsleiter Stefan Meyer sagt.
2: Die niedrige Abflussmenge führt 1:1 unmittelbar zu einer Verringerung der Stromproduktion am Kraftwerk. Beispielsweise im zweiten Quartal 2026, also von April bis Juni, lag die Produktion schon um 18% unter dem Mittelwert der letzten 10 Jahre. Und nach jetzigem Stand dürfte im Juli die Minderproduktion noch deutlicher ausfallen.
1: SA Power kauft drum auch Strom ein. So ist es diese Woche nicht überraschend gewesen, dass im Kanton Schaffhausen ein absolutes Feuerverbot ausgesprochen worden ist. Am Donnerstag ist in Schaffhausen ein neuer Hitzerekord gemessen worden. 37,9 Grad. Es ist das grösste Musikfestival von Schaffhausen, Stars in Town. Diese Woche ist wieder losgegangen. Der erste grosse Auftritt hat der englische Sänger Sting gemacht. Das hat viele im Publikum nostalgisch gestimmt.
3: Sting ist für mich ein Stück Vergangenheit. Also, er hat mich durch meine Jugend begleitet.
4: Das Spezielle ist, dass er nicht nachmacht. Im Rap, im Classic, egal wo. Er ist immer das Sting.
5: Sting ist ein alter Klassiker, den man einfach sehen muss, bevor er vielleicht aufhört. Und darum sind wir da und erweisen ihm unsere Ehre.
1: Stars in Town geht noch bis zum 8. August. Dann heizt unter anderem der US-amerikanische Sänger Lenny Kravitz auf dem Herakert die Stimmung auf. Für Schlagzeilen hat diese Woche noch ein anderes Fest gesorgt. Die Stadt hat bekannt gegeben, sie möchte ein Blatt Schaffhauser Stadtfest mit 150'000 Franken unterstützen. Der zuständige Stadtrat Daniel Preissig sagt dazu:
6: Ein Stadtfest, das funktioniert nicht ohne Stadt. Es wird der öffentliche Grund und Boden gebraucht. Dafür fallen die Gebühren an und die werden unter anderem erlassen. Und die sind ein grosser Teil von diesen 150'000 Franken. Also man muss wissen, das ist nicht alles Cash oder rausfliessen.
1: Das Geld muss vom Stadtparlament bewilligt werden. Das Parlament befasst sich voraussichtlich im November mit der Finanzierung. Bei einem Jahr wird das Stadtfest im September 2028 durchgeführt. Diese Woche haben wir auf Radio Munot den Fokus aufs Tierheim Buchbrunnen im Schweizers Bild gelegt. Ein Tierheim, das ein paar turbulente Jahre hinter sich hat, mit Überschwemmung und anhaltenden finanziellen Sorgen. So haben wir uns den Tierheimsalltag genau angeschaut. Dabei haben wir auch einen Blick in die Zukunft geworfen. Das jetzige Tierheim sollte neu gebaut werden. Der jetzige Bau sei veraltet, sagte Michael Ebersold, der Präsident des Schaffhauser Tierschutz.
7: Wir sind jetzt sehr verwinkelt. Wir haben den Platz suboptimal genutzt. Das ist einfach, weil es durch die Jahre organisch gewachsen ist. Wir wollen aber eigentlich nicht vergrössern, in dem Sinne, dass wir mehr Platzangebot haben, sondern wir wollen einfach optimieren. Die Infrastruktur ist in die Jahre gekommen. Es sind sicher noch, denke ich, gewisse Schäden herum, die noch vom Hochwasser herrühren. Dass wir jetzt mehr Flickwerk machen würden, wenn wir das renovieren, als wenn wir sagen, okay, Tabula Rasa, wir bauen komplett neu.
1: Details zum Neubau und alle Tierheimsbeiträge gibt es auf unserer Webseite zum Nachlesen.

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0: In 10 Minuten ist es 5 Uhr und da ist es, geht auch so langsam zu Ende mit der Sportshow hier auf Radio Monot. Ich würde jetzt aber gerne doch noch einmal den Spielstand vom FC Schaffhausen gegen den FC Paradiso durchgeben. Das ist jetzt gerade auch jeden Moment Halbzeit und es steht weiterhin 1-1. Jetzt wechseln wir gegen den Schluss aber noch einmal die Sportart. Wir springen vom Fußball zu der Leichtathletik EM.
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0: Die ist vom 10. bis 16. August zu Birmingham in der UK und mit der Fabienne von Lanten ist eine Schaffhauserin mit für die Schweiz dabei, wo die Langstreckenläuferin von ihrem Aufgebot erfahren hat, sie ihr einen Stein vom Herzen gehalten.
2: Es war eine mega Erleichterung. Also natürlich habe ich mich mega, mega gefreut, weil das ist auch etwas, wo ich mich jetzt das ganze Jahr darauf vorbereitet habe. Und jetzt wirklich eigentlich den positiven Entscheid bekommen habe, ist eine riesen Erleichterung und einfach wirklich nur noch happier.
0: Von ihrer Leistung her und ihrer Platzierung in den World Rankings sei es eigentlich schon länger absehbar gewesen, dass sie wie quasi mitgehen muss.
2: Ob denn die Schweiz wirklich sagt, doch, wir nehmen jetzt die Fabienne von Lanten mit auf Birmingham, das habe ich eigentlich bis am 30. Juli nicht gewusst. Ich habe gleich eigentlich Marathonvorbereitung machen und eigentlich so trainieren, als wäre es safe. Und ja, jetzt am 30. habe ich ein Mail bekommen mit herzlichem Glückwunsch. Ich darf die Schweiz in Birmingham repräsentieren und ja, einfach mega, mega happy.
0: In 2 Wochen ist der Marathon und dann geht es für die Fabienne von Lanten los. Die wichtigsten Trainings hat sie schon gemacht.
2: Und jetzt geht es wirklich einfach nur darum, die Spannung hochzuhalten, dann ein bisschen das Pensum runterfahren, regenerieren, dass ich dann mit frischen Beinen an der Startlinie stehe. Und ja, dann heisst es eigentlich schon packen und dann ab auf England.
0: Gegen 60 Läuferinnen wird sich Fabienne von Lanten durchsetzen müssen. Sie selber sieht ihre Chancen nicht schlecht.
2: Es ist ein riesen Erlebnis, dass ich überhaupt auf Birmingham gehen darf, an der Europameisterschaft. Sicher einfach wirklich das Erlebnis geniessen und so viel mitnehmen wie möglich. Andersrum, ja, ich glaube, also im vorderen Drittel würde ich mir jetzt schon zutrauen.
0: Am Schluss sechs aber immer noch ein Marathon, da könne viel passieren. Wir drücken den Fabienne von Lanten auf jeden Fall Daumen. Berichterstattung zu ihrer Leichtathletik EM zu Birmingham findet ihr dann selbstverständlich auch bei uns auf Radio Monat. Das ist von mir jetzt aber fürs Erste gewesen. Am Mikrofon für euch der Maximilian Wickhauser.

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1: Am Mikrofon Raul Pfäffle. Der Schweizer Baustoffkonzern Holcim verkauft sein Geschäft auf den Philippinen an die chinesische Huaxin Building Materials. Der Verkauf hat ein Volumen von insgesamt mehr als 800 Millionen Dollar, wie Holcim mitteilt. Zunächst übernimmt Huaxin 68% der Sparte. Die restlichen Anteile sollen in den nächsten 3 bis 5 Jahren verkauft werden. Der endgültige Kaufpreis könnte je nach Geschäftsentwicklung noch steigen. Die Einnahmen sollen in Übernahmen und das bestehende Geschäft fließen. In der spanischen Exklave Ceuta befinden sich nach Schätzungen des spanischen Innenministeriums noch rund 2.500 Migranten. Ursprünglich waren in den vergangenen Tagen bis zu 60.000 Menschen aus Marokko dorthin vorgedrungen. Die Zahl der Todesopfer des Massenansturms stieg offiziell auf 72. Spanische Medien berichten aber über weitere Tote, die von Polizeitauchern im Meer entdeckt worden seien. Auch in marokkanischen Gewässern sollen Leichen geborgen worden sein. Wer Ceuta nicht freiwillig verlässt, muss mit einer Rückführung nach Marokko rechnen. Für unbegleitete Minderjährige gelten besondere Schutzbestimmungen. In Russland sind infolge ukrainischer Drohnenangriffe mehrere Menschen getötet worden. Zivile Infrastruktur in Saradov und Engels seien beschädigt worden, teilte der Gouverneur der Region ohne Details zu nennen mit. In Engels sei ein mehrstöckiges Wohnhaus beschädigt worden und 2 Menschen seien ums Leben gekommen. In Belograd sowie in der Republik Udmurtien starben nach russischen Medienberichten jeweils 3 Menschen. Mindestens 5 weitere Personen wurden durch ukrainische Raketen und Drohnen verletzt. Der ukrainische Präsident Volodymyr Zelensky bestätigte ukrainische Angriffe auf Ziele in Russland.
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3: Heute Abend sollte es in der Region Schaffhausen grösstenteils sonnig und trocken bleiben. Am Montag kann es am Vormittag noch ein paar Wolken geben. Der Mittag fällt dafür wahrscheinlich sonnig aus. Im Laufe des Nachmittags könnt ihr Quellwolken aufziehen. Die Temperaturen liegen am Morgen bei um die 19 Grad. Den Tag durch könnte es auf 35 Grad ansteigen.

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1: Am Mikrofon Raul Pfäffle. Ein 17-jähriger Wanderer ist heute Morgen in den St. Galler Bergen rund 40 Meter tief in den Tod gestürzt. Der Unfall ereignete sich laut Polizei im Bereich Schäffloch bei Grabs. Die Rettungskräfte konnten den in der Region wohnhaften Schweizer nur noch tot bergen. Der Verunglückte war in Begleitung eines 56-jährigen Mannes zu Fuß unterwegs, wie die Kantonspolizei St. Gallen mitteilte. Gegen 9.45 Uhr sei er aus zunächst unbekannten Gründen in die Tiefe gestürzt. In der spanischen Exklave Ceuta befinden sich nach Schätzungen des spanischen Innenministeriums noch rund 2.500 Migranten. Ursprünglich waren in den vergangenen Tagen bis zu 60.000 Menschen aus Marokko dorthin vorgedrungen. Die Zahl der Todesopfer des Massenansturms stieg offiziell auf 72. Spanische Medien berichten aber über weitere Tote, die von Polizeitauchern im Meer entdeckt worden seien. Auch in marokkanischen Gewässern sollen Leichen geborgen worden sein. Wer Ceuta nicht freiwillig verlässt, muss mit einer Rückführung nach Marokko rechnen. Für unbegleitete Minderjährige gelten besondere Schutzbestimmungen. Und noch zum Sport, Fußball. Der FC St. Gallen hat auch seine zweite Partie in der neuen Super League-Saison gewonnen. Der Vizemeister feierte beim Aufsteiger Vaduz einen 3:2-Erfolg. Es war eine ereignisreiche Partie, welche die 6.814 Zuschauer im Rheinpark zu sehen bekamen. Der FC St. Gallen ging bereits nach 24 Sekunden und einem Megabock von Vaduz-Goli Büchel in Führung. Der FC Vaduz drehte die Partie aber bis zur 55. Minute. Zum St. Galler Matchwinner avancierte Owusu mit seinen beiden Toren in der 72. und 87. Minute. Damit schloss der FC St. Gallen zu Leader IB auf. Vaduz bleibt punktlos.
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3: Heute Abend sollte es in der Region Schaffhausen grösstenteils sonnig und trocken bleiben. Am Montag kann es am Vormittag noch ein paar Wolken geben. Der Mittag fällt dafür wahrscheinlich sonnig aus. Im Laufe des Nachmittags könnt ihr Quellwolken aufziehen. Die Temperaturen liegen am Morgen bei um die 19 Grad. Den Tag durch könnte es auf 35 Grad ansteigen.

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1: Am Mikrofon Raul Pfäffle. Ein 17-jähriger Wanderer ist heute Morgen in den St. Galler Bergen rund 40 Meter tief in den Tod gestürzt. Der Unfall ereignete sich laut Polizei im Bereich Schäffloch bei Grabs. Die Rettungskräfte konnten den in der Region wohnhaften Schweizer nur noch tot bergen. Der Verunglückte war in Begleitung eines 56-jährigen Mannes zu Fuß unterwegs, wie die Kantonspolizei St. Gallen mitteilte. Gegen 9.45 Uhr sei er aus zunächst unbekannten Gründen in die Tiefe gestürzt. In der spanischen Exklave Ceuta befinden sich nach Schätzungen des spanischen Innenministeriums noch rund 2.500 Migranten. Ursprünglich waren in den vergangenen Tagen bis zu 60.000 Menschen aus Marokko dorthin vorgedrungen. Die Zahl der Todesopfer des Massenansturms stieg offiziell auf 72. Spanische Medien berichten aber über weitere Tote, die von Polizeitauchern im Meer entdeckt worden seien. Auch in marokkanischen Gewässern sollen Leichen geborgen worden sein. Wer Ceuta nicht freiwillig verlässt, muss mit einer Rückführung nach Marokko rechnen. Für unbegleitete Minderjährige gelten besondere Schutzbestimmungen. Und noch zum Sport, Fußball. Der FC St. Gallen hat auch seine zweite Partie in der neuen Super League-Saison gewonnen. Der Vizemeister feierte beim Aufsteiger Vaduz einen 3:2 Erfolg. Es war eine ereignisreiche Partie, welche die 6.814 Zuschauer im Rheinpark zu sehen bekamen. Der FC St. Gallen ging bereits nach 24 Sekunden und einem Megabock von Vaduz-Goli Büchel in Führung. Der FC Vaduz drehte die Partie aber bis zur 55. Minute. Zum St. Galler Matchwinner avancierte Owusu mit seinen beiden Toren in der 72. und 87. Minute. Damit schloss der FC St. Gallen zu Lieder IB auf. Vaduz bleibt punktlos.
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2: Heute Abend sollte es in der Region Schaffhausen grösstenteils sonnig und trocken bleiben. Am Montag kann es am Vormittag noch ein paar Wolken geben. Der Mittag fällt dafür wahrscheinlich sonnig aus. Im Laufe des Nachmittags könnt ihr Quellwolken aufziehen. Die Temperaturen liegen am Morgen bei um die 19 Grad. Den Tag durch könnt ihr auf 35 Grad ansteigen.

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1: Am Mikrofon ist Yolanda Guzman. Die Wasserqualität in der Gemeinde Neuhausen ist ausgezeichnet. Das teilt der Gemeinderat mit. Im Rahmen einer Untersuchung des interkantonalen Labors IKL wurde die Wasserqualität von 3 Brunnen getestet. Diese befinden sich am Rheinfall, an der Burgunwiese und am Engewald. Alle weisen eine äußerst gute Wasserqualität auf. Einzig die Wasserqualität an der Baustelle Klettgauer Straße fällt ein wenig ab. Dort attestiert das IKL lediglich eine sehr gute Wasserqualität. Der Friedhof von Marthalen erhält ein neues Urnengemeinschaftsgrab. Das teilt die Gemeinde mit. Das bestehende Gemeinschaftsgrab wird im Rahmen der Neugestaltung des Bereichs ersetzt. Die neue Anlage entsteht im Südosten des Friedhofs. Ein Findling mit der Aufschrift Gemeinschaftsgrab soll das zentrale Element der Anlage sein. Neben dem Findling werden dann Metallplatten mit dem Namen der Verstorbenen angebracht. Zudem soll es eine Sitzbank unter einem Baum geben, die Besuchenden einen Ort der Ruhe und des Gedenkens bietet. Die Neugestaltung der Anlage kostet die Gemeinde knapp 66.000 Franken. Die Kantonspolizei Thurgau hat am gestrigen Nationalfeiertag mehrere betrunkene Autofahrer aus dem Verkehr gezogen. Wie die Polizei heute mitteilt, war um 22.15 Uhr ein 31-jähriger Autofahrer mit einem Blutalkoholwert von 0,48 Milligramm pro Liter unterwegs. Um ca. 1.30 Uhr kollidierte ein 32-jähriger Autofahrer in der Nähe von Wengi mit der Mittelleitplanke. Es entstand Sachschaden in Höhe von mehreren 10.000 Franken. Auch er war betrunken am Steuer. Ein Test ergab einen Blutalkoholwert von 0,6 Milligramm pro Liter. Beide Autofahrer mussten ihren Führerschein abgeben. Weiter ging um 3.30 Uhr eine Brandmeldeanlage an der Basadinger Straße in Diesenhofen los und löste einen Alarm aus. Die Feuerwehr musste ausrücken und den Brand in einem Kühlraum in einer Gewerbeliegenschaft löschen. Die Ursache sei ein technischer Defekt gewesen.
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1: Heute Abend und in der Nacht wird es in der Region Schaffhausen nicht regnen kommen. Doch es wird auch der Montag ausfallen, dafür kann es aber immer wieder Wolken am Himmel geben. Es bleibt dabei aber voraussichtlich heiß, bei Temperaturen zwischen 19 Grad am Morgen und bis zu 35 Grad den Tag durch.

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1: Am Mikrofon ist Yolanda Guzman. Die Wasserqualität in der Gemeinde Neuhausen ist ausgezeichnet. Das teilt der Gemeinderat mit. Im Rahmen einer Untersuchung des interkantonalen Labors IKL wurde die Wasserqualität von 3 Brunnen getestet. Diese befinden sich am Rheinfall, an der Burgunwiese und am Engewald. Alle weisen eine äußerst gute Wasserqualität auf. Einzig die Wasserqualität an der Baustelle Klettgauer Straße fällt ein wenig ab. Dort attestiert das IKL lediglich eine sehr gute Wasserqualität. Der Friedhof von Marthalen erhält ein neues Urnengemeinschaftsgrab. Das teilt die Gemeinde mit. Das bestehende Gemeinschaftsgrab wird im Rahmen der Neugestaltung des Bereichs ersetzt. Die neue Anlage entsteht im Südosten des Friedhofs. Ein Findling mit der Aufschrift Gemeinschaftsgrab soll das zentrale Element der Anlage sein. Neben dem Findling werden dann Metallplatten mit dem Namen der Verstorbenen angebracht. Zudem soll es eine Sitzbank unter einem Baum geben, die Besuchenden einen Ort der Ruhe und des Gedenkens bietet. Die Neugestaltung der Anlage kostet die Gemeinde knapp 66.000 Franken. Die Kantonspolizei Thurgau hat am gestrigen Nationalfeiertag mehrere betrunkene Autofahrer aus dem Verkehr gezogen. Wie die Polizei heute mitteilt, war um 22.15 Uhr ein 31-jähriger Autofahrer mit einem Blutalkoholwert von 0,48 Milligramm pro Liter unterwegs. Um ca. 1.30 Uhr kollidierte ein 32-jähriger Autofahrer in der Nähe von Wengi mit der Mittelleitplanke. Es entstand Sachschaden in Höhe von mehreren 10.000 Franken. Auch er war betrunken am Steuer. Ein Test ergab einen Blutalkoholwert von 0,6 Milligramm pro Liter. Beide Autofahrer mussten ihren Führerschein abgeben. Weiter ging um 3.30 Uhr eine Brandmeldeanlage an der Basadinger Straße in Diesenhofen los und löste einen Alarm aus. Die Feuerwehr musste ausrücken und den Brand in einem Kühlraum in einer Gewerbeliegenschaft löschen. Die Ursache sei ein technischer Defekt gewesen. Und noch eine aktuelle Meldung aus dem Sport. Der FC Schaffhausen bezwingt den FC Paradiso mit 2:1 in seinem ersten Spiel der neuen Saison. Nach anfänglicher Führung der Schaffhauser gelang dem FC Paradiso in der 24. Minute der Ausgleich. In der zweiten Halbzeit fiel schließlich das 2:1. Mit diesem Auswärtssieg in Lugano startet der FC Schaffhausen mit einer positiven ersten Bilanz in die Saison. Nächsten Samstag steht bereits das nächste Spiel an. Dieses Mal gegen Kreuzlingen. Spielstart ist um 15.30 Uhr.
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1: In der Region Schaffhausen fällt die Nacht voraussichtlich trocken aus heute. Am Montag steht uns wahrscheinlich wieder ein heißer Sommertag bevor, dafür kann es aber immer wieder bewölkte Abschnitte geben am Himmel. Am Montagmorgen gibt es um die 19 Grad, den Tag durch bis zu 35 Grad.

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1: Am Mikrofon ist Yolanda Guzman. Die Wasserqualität in der Gemeinde Neuhausen ist ausgezeichnet. Das teilt der Gemeinderat mit. Im Rahmen einer Untersuchung des interkantonalen Labors IKL wurde die Wasserqualität von 3 Brunnen getestet. Diese befinden sich am Rheinfall, an der Burgunwiese und am Engewald. Alle weisen eine äußerst gute Wasserqualität auf. Einzig die Wasserqualität an der Baustelle Klettgauer Straße fällt ein wenig ab. Dort attestiert das IKL lediglich eine sehr gute Wasserqualität. Der Friedhof von Marthalen erhält ein neues Urnengemeinschaftsgrab. Das teilt die Gemeinde mit. Das bestehende Gemeinschaftsgrab wird im Rahmen der Neugestaltung des Bereichs ersetzt. Die neue Anlage entsteht im Südosten des Friedhofs. Ein Findling mit der Aufschrift Gemeinschaftsgrab soll das zentrale Element der Anlage sein. Neben dem Findling werden dann Metallplatten mit dem Namen der Verstorbenen angebracht. Zudem soll es eine Sitzbank unter einem Baum geben, die Besuchenden einen Ort der Ruhe und des Gedenkens bietet. Die Neugestaltung der Anlage kostet die Gemeinde knapp 66.000 Franken. Die Kantonspolizei Thurgau hat am gestrigen Nationalfeiertag mehrere betrunkene Autofahrer aus dem Verkehr gezogen. Wie die Polizei heute mitteilt, war um 22.15 Uhr ein 31-jähriger Autofahrer mit einem Blutalkoholwert von 0,48 Milligramm pro Liter unterwegs. Um ca. 1.30 Uhr kollidierte ein 32-jähriger Autofahrer in der Nähe von Wengi mit der Mittelleitplanke. Es entstand Sachschaden in Höhe von mehreren 10.000 Franken. Auch er war betrunken am Steuer. Ein Test ergab einen Blutalkoholwert von 0,6 Milligramm pro Liter. Beide Autofahrer mussten ihren Führerschein abgeben. Weiter ging um 3.30 Uhr eine Brandmeldeanlage an der Basadinger Straße in Diesenhofen los und löste einen Alarm aus. Die Feuerwehr musste ausrücken und den Brand in einem Kühlraum in einer Gewerbeliegenschaft löschen. Die Ursache sei ein technischer Defekt gewesen. Und noch eine aktuelle Meldung aus dem Sport. Der FC Schaffhausen bezwingt den FC Paradiso mit 2:1 in seinem ersten Spiel der neuen Saison. Nach anfänglicher Führung der Schaffhauser gelang dem FC Paradiso in der 24. Minute der Ausgleich. In der zweiten Halbzeit fiel schließlich das 2:1. Mit diesem Auswärtssieg in Lugano startet der FC Schaffhausen mit einer positiven ersten Bilanz in die Saison. Nächsten Samstag steht bereits das nächste Spiel an. Dieses Mal gegen Kreuzlingen. Spielstart ist um 15.30 Uhr.
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1: Heute Abend und in der Nacht sollte es in der Region Schaffhausen nicht regnen kommen. Doch es sollte auch der Montag ausfallen, dafür kann es aber immer wieder Wolken am Himmel geben. Es bleibt dabei aber voraussichtlich heiss, bei Temperaturen zwischen 19 Grad am Morgen und bis zu 35 Grad den Tag durch.

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1: Am Mikrofon ist Yolanda Guzman. Die Wasserqualität in der Gemeinde Neuhausen ist ausgezeichnet. Das teilt der Gemeinderat mit. Im Rahmen einer Untersuchung des interkantonalen Labors IKL wurde die Wasserqualität von 3 Brunnen getestet. Diese befinden sich am Rheinfall, an der Burgunwiese und am Engewald. Alle weisen eine äußerst gute Wasserqualität auf. Einzig die Wasserqualität an der Baustelle Klettgauer Straße fällt ein wenig ab. Dort attestiert das IKL lediglich eine sehr gute Wasserqualität. Der Friedhof von Marthalen erhält ein neues Urnengemeinschaftsgrab. Das teilt die Gemeinde mit. Das bestehende Gemeinschaftsgrab wird im Rahmen der Neugestaltung des Bereichs ersetzt. Die neue Anlage entsteht im Südosten des Friedhofs. Ein Findling mit der Aufschrift Gemeinschaftsgrab soll das zentrale Element der Anlage sein. Neben dem Findling werden dann Metallplatten mit dem Namen der Verstorbenen angebracht. Zudem soll es eine Sitzbank unter einem Baum geben, die Besuchenden einen Ort der Ruhe und des Gedenkens bietet. Die Neugestaltung der Anlage kostet die Gemeinde knapp 66.000 Franken. Die Kantonspolizei Thurgau hat am gestrigen Nationalfeiertag mehrere betrunkene Autofahrer aus dem Verkehr gezogen. Wie die Polizei heute mitteilt, war um 22.15 Uhr ein 31-jähriger Autofahrer mit einem Blutalkoholwert von 0,48 Milligramm pro Liter unterwegs. Um ca. 1.30 Uhr kollidierte ein 32-jähriger Autofahrer in der Nähe von Wengi mit der Mittelleitplanke. Es entstand Sachschaden in Höhe von mehreren 10.000 Franken. Auch er war betrunken am Steuer. Ein Test ergab einen Blutalkoholwert von 0,6 Milligramm pro Liter. Beide Autofahrer mussten ihren Führerschein abgeben. Weiter ging um 3.30 Uhr eine Brandmeldeanlage an der Basadinger Straße in Diesenhofen los und löste einen Alarm aus. Die Feuerwehr musste ausrücken und den Brand in einem Kühlraum in einer Gewerbeliegenschaft löschen. Die Ursache sei ein technischer Defekt gewesen. Und noch eine aktuelle Meldung aus dem Sport. Der FC Schaffhausen bezwingt den FC Paradiso mit 2:1 in seinem ersten Spiel der neuen Saison. Nach anfänglicher Führung der Schaffhauser gelang dem FC Paradiso in der 24. Minute der Ausgleich. In der zweiten Halbzeit fiel schließlich das 2:1. Mit diesem Auswärtssieg in Lugano startet der FC Schaffhausen mit einer positiven ersten Bilanz in die Saison. Nächsten Samstag steht bereits das nächste Spiel an. Dieses Mal gegen Kreuzlingen. Spielstart ist um 15.30 Uhr.
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1: In der Region Schaffhausen fällt die Nacht voraussichtlich trocken aus heute. Am Montag steht uns wahrscheinlich wieder ein heißer Sommertag bevor, dafür kann es aber immer wieder bewölkte Abschnitte geben am Himmel. Am Montagmorgen gibt es um die 19 Grad, den Tag durch bis zu 35 Grad.

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2: Am Mikrofon ist Yolanda Guzman. Die Wasserqualität in der Gemeinde Neuhausen ist ausgezeichnet. Das teilt der Gemeinderat mit. Im Rahmen einer Untersuchung des interkantonalen Labors IKL wurde die Wasserqualität von 3 Brunnen getestet. Diese befinden sich am Rheinfall, an der Burgunwiese und am Engewald. Alle weisen eine äußerst gute Wasserqualität auf. Einzig die Wasserqualität an der Baustelle Klettgauer Straße fällt ein wenig ab. Dort attestiert das IKL lediglich eine sehr gute Wasserqualität. Der Friedhof von Marthalen erhält ein neues Urnengemeinschaftsgrab. Das teilt die Gemeinde mit. Das bestehende Gemeinschaftsgrab wird im Rahmen der Neugestaltung des Bereichs ersetzt. Die neue Anlage entsteht im Südosten des Friedhofs. Ein Findling mit der Aufschrift Gemeinschaftsgrab soll das zentrale Element der Anlage sein. Neben dem Findling werden dann Metallplatten mit dem Namen der Verstorbenen angebracht. Zudem soll es eine Sitzbank unter einem Baum geben, die Besuchenden einen Ort der Ruhe und des Gedenkens bietet. Die Neugestaltung der Anlage kostet die Gemeinde knapp 66.000 Franken. Die Kantonspolizei Thurgau hat am gestrigen Nationalfeiertag mehrere betrunkene Autofahrer aus dem Verkehr gezogen. Wie die Polizei heute mitteilt, war um 22.15 Uhr ein 31-jähriger Autofahrer mit einem Blutalkoholwert von 0,48 Milligramm pro Liter unterwegs. Um ca. 1.30 Uhr kollidierte ein 32-jähriger Autofahrer in der Nähe von Wengi mit der Mittelleitplanke. Es entstand Sachschaden in Höhe von mehreren 10.000 Franken. Auch er war betrunken am Steuer. Ein Test ergab einen Blutalkoholwert von 0,6 Milligramm pro Liter. Beide Autofahrer mussten ihren Führerschein abgeben. Weiter ging um 3.30 Uhr eine Brandmeldeanlage an der Basadinger Straße in Diesenhofen los und löste einen Alarm aus. Die Feuerwehr musste ausrücken und den Brand in einem Kühlraum in einer Gewerbeliegenschaft löschen. Die Ursache sei ein technischer Defekt gewesen. Und noch eine aktuelle Meldung aus dem Sport. Der FC Schaffhausen bezwingt den FC Paradiso mit 2:1 in seinem ersten Spiel der neuen Saison. Nach anfänglicher Führung der Schaffhauser gelang dem FC Paradiso in der 24. Minute der Ausgleich. In der zweiten Halbzeit fiel schließlich das 2:1. Mit diesem Auswärtssieg in Lugano startet der FC Schaffhausen mit einer positiven ersten Bilanz in die Saison. Nächsten Samstag steht bereits das nächste Spiel an. Dieses Mal gegen Kreuzlingen. Spielstart ist um 15.30 Uhr.
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2: Heute Montag kann es in der Region Schaffhausen wieder einen heissen Tag geben. Neben sonnigen Abschnitten gibt es aber immer wieder auch Wolken im Himmel. Temperaturen bewegen sich heute zwischen 19 und 35 Grad.